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1: Ja, hallo zusammen. Wir begrüßen euch auch diesen Monat wieder zu einer neuen Folge Geschichten aus Aarau. Wir sind der Simon und der Manuel und wir sind zwei Historiker, die sich jeden Monat eine Geschichte über Aarau erzählen aus der Vergangenheit. Wir gehen oft auch über Grenzen von Aarau raus, bleiben also nicht in unserer Heimatstadt. Simon, hoi.
2: Hoi Manuel, willkommen allen Zuhörenden bei der heutigen Folge.
1: Du hast heute eine Geschichte vorbereitet, damals bist du wieder an der Reihe und ich bin sehr gespannt, über was du heute redest.
2: Ich habe einen Ort aufgesucht, Manuel, und ich habe den mit ins Studio gebracht. Der Ort ist heute Gegenstand von unserer Geschichte. Lass mal zu.

0: Okay, also die allererste Assoziation, die ich jetzt habe, von diesem Vogelgezwitscher ist das Vogelinseli in Aarau.
1: Mhm.
0: Aber es war schon Vogelgezwitscher, oder?
1: Man hört dort Vogelgezwitscher an dem Ort, aber es ist nicht das Vogelinseli.
0: Okay, ja, dann wird es irgendwann in der Natur sein.
1: Natur ist gut, wir gehen in den Wald in dieser Folge.
0: Okay.
1: Ja, was bedeutet Wald für dich, Manuel?
0: Wald ist für mich ein Ort, ja, wo ich mich oft zur Erholung aufhalte. Ist aber auch so ein bisschen, für mich ehrlich gesagt, ein unbekannter Ort. Also ich bin nicht sehr viel im Wald und wenn, dann nur auf den Wegen im Wald, aber so richtig, ja, für mich ist das eigentlich recht die Wildnis.
1: Wildnis sagst du, aber ein Erholungsort. Mir geht es ähnlich. Ich bin, glaube ich, ein bisschen mehr im Wald offenbar als du. Ich gehe dort gerne hin, joggen, biken, zum Auftanken, wie wahrscheinlich viele AarauerInnen das auch nutzen.
0: Mhm.
1: Ich bin sogar auch schon Waldbaden.
0: Was ist Waldbaden?
1: Ja, bewusst sich im Wald aufhalten, den Wald wahrnehmen, mit allen Sinnen. Ist eine Präventionsform für Gesunderhaltung, die meines Wissens aus Japan kommt.
0: Okay, also ein bisschen als Ausgleich so von den städtischen Sinneseindrücken, die man die ganze Zeit um sich herum hat quasi.
1: Ja genau, Detox als Stichwort, Resilienz, also ja, Batterien aufladen durch ein bewusstes Wahrnehmen vom Wald.
0: Okay.
1: Die Idee für diese Geschichte habe ich aber nicht rein von diesen Erholungsspaziergängen, sondern das Jahr, das hast du vielleicht mitbekommen im Frühling, ist der dritte Waldbericht vom Bundesamt für Umwelt rausgekommen. Der ist 2005 und 2015 auch schon gemacht worden, wo 90 ExpertInnen Erkenntnis zum Zustand vom Wald in der Schweiz zusammentragen und einen Bericht erstellen. Und ich habe dort, ich muss es zugeben, nur eine Zusammenfassung gelesen auf der Homepage vom BAFU. Aber was man dort liest, ist durchaus besorgniserregend und ich würde dort schnell gerne davon vorlesen. Zitat: Der Schweizer Wald steht unter Druck wie noch nie. Der Waldbericht 2025 zeigt die zunehmende Belastung unserer Wälder in den letzten 10 Jahren durch Extremereignisse wie Hitze, Trockenheit und Stürme, den Befall durch Schadorganismen oder die anhaltend hohen Stickstoffeinträge. Die Anpassungsfähigkeit der Wälder an den Klimawandel ist die größte Herausforderung, um den Wald als resilientes Waldökosystem mit all seinen Leistungen, darunter besonders den Schutz vor Naturgefahren, zu erhalten. Die Förderung zukunftsfähiger Baumarten, die Verjüngung und die Reduktion des Wilddrucks sowie die weitere Förderung der Biodiversität spielen dabei eine zentrale Rolle.
0: Es sind jetzt zwei Sachen, die mir aufgefallen sind bei diesem Bericht. Erstens mal sind schon mal Funktionen vom Wald erwähnt worden, die mir jetzt im Alltag nicht so bewusst sind.
1: Mhm.
0: Ich sehe auch, wenn ich im Wald bin, nie irgendwelches Wild oder sehr selten.
1: Okay.
0: Und der erste Satz ist irgendwie, steht unter Druck wie noch nie. Mhm. Also das heisst, in der Geschichte von den Wäldern, oder seit es einmal aufgezeichnet ist, wie es im Wald geht, ist es im Wald noch nie so schlecht gegangen.
1: Was ich auch daraus nehme, einerseits, wie du sagst, der Wald hat sehr wichtige Funktionen für uns, eben Biodiversität, Schutzfunktion, natürlich auch für Prävention vom Klimawandel, Kühlung, also sehr vielfältig, ich habe gar nicht alles aufgezählt, für uns heute auch die Erholung. Und gleichzeitig verändert sich auch das, der Wald ist im Moment wieder ja, unter Druck, es findet Veränderungen im Wald statt und ich möchte eigentlich den Waldbericht zum Anlass nehmen, eine kleine Waldgeschichte zu machen. Das heisst auch, dass man sich ein bisschen reduzieren muss im Inhalt. Wald- oder Forstgeschichte hat sehr vielfältige Dimensionen über die Besitzverhältnisse, die sich im Laufe der Zeit ändern, die Institutionen, die Formen von der Bewirtschaftung, die Funktionen auch. Das heisst, mein Fokus in dieser Vielfalt wird vor allem darauf sein, wie der Wald von den Menschen früher nicht genutzt worden ist, was eben für Aufgaben er für die Menschen im Laufe der Zeit so übernommen hat. Und da davon abhängig auch, wie sich so ein bisschen Gestalt von unserem Wald im Raum Aarau verändert hat. Und ich werde mich da speziell auf einen Aspekt ein bisschen fokussieren, nämlich die sogenannte Forest Transition.
0: Okay, was
1: das ist eine Theorie aus der Geografie, wo der Prozess beschreibt, wie Wälder, die von einer Gesellschaft genutzt, bewirtschaftet werden, langsam entwaldet werden und nachher aber eben eine Transition schaffen, dass sie wieder in einen Prozess von der Stabilisierung oder gar von der Zunahme treten. Mhm. Und wie die Forest Transition bei uns aussieht, das möchte ich dir heute ein bisschen aufzeigen. Und dir zeigen, dass unser Wald auch schon ganz anders ausgesehen hat rund um Aarau. Auch wenn du jetzt nicht so viel im Wald bist, wirst du sicher auch das eine oder andere schon beobachtet haben.
0: Ja, da bin ich sehr gespannt, weil vor allem die Wälder, die es um Aarau herum hat, die sind wahrscheinlich den meisten Leuten bekannt und vertraut und sehen auch recht so aus, als wären sie schon immer so da gewesen. Und ich nehme an, dass das nicht immer so gewesen ist. Und darum nimmt es mich Wunder, wie lange gibt es die schon und hat es vielleicht mal mehr oder weniger Wald um Aarau gegeben?
1: Du hast ja das Stichwort Natur verwendet, den Wald so als natürlichen Ort. Ich kann dir nur schon so viel sagen, die Wälder sind alles andere als einfach natürlich so, sondern auch das Ergebnis von intensiver Bewirtschaftung.
0: Genau, wir haben ja schon mal Umweltgeschichte gemacht mit den Aaren. Und das darf man ja nie vergessen, dass es dort nicht nur einfach um die Geschichte von der Natur geht, sondern eben wie die Natur Einfluss gehabt hat auf Menschen rundherum und umgekehrt die Menschen Einfluss haben auf ihre Umwelt.
1: Genau, und diesen Aspekt, den schaue ich jetzt mit dir an. Die Region vom Mittelland bei uns war lange Zeit in der Ur- und Frühgeschichte dicht bewaldet gewesen, mit Urwäldern. Der Mensch, der so um 4'500 vor Christus langsam angefangen hat, sich da niederzulassen, hat noch nie riesige Einflüsse gehabt. Also hat weiterhin haben vor allem auf den Höger, den Jurahügel und so, schwer zugängliches Gebiet, haben die Urwälder fortbestanden. So ein erster Schritt, der spürbar wird, ist dann vor allem mit der römischen Besiedlung im ersten Jahrhundert nach der Zeitenwende, wo Rodungstätigkeit aufgenommen hat, auch für die Landsitz, für die Städte, die entstehen bei uns. Der Erwin Wulschläger, der sich mit der Geschichte der Aargauer Wälder beschäftigt hat, geht dort von einem grösseren Rückgang von der Waldfläche aus. Die gibt es aber auch gegenteilige Befunde, zum Beispiel von Professor John Mathieu von der Uni Genf, ein Umwelthistoriker, der sagt, dass Pollenbefund noch nie auf gross angelegte Rodungen schliessen lassen. Also, die Römer etablieren sich da, etablieren Landwirtschaft mit grösserem Umfang, aber für den Wald ist es noch kein riesiger Kahlschlag.
0: Ich finde es auch noch spannend, den Pollenbefund als historische Quelle zu verwenden.
1: Genau, etwas, was jetzt inner in Bereich von der Archäologie oder vielleicht von der Paläobotanik fällt. Mit dem Ende von der römischen Herrschaft stossen die Wälder zuerst wieder vor, auch wegen dem Bevölkerungsrückgang, den es gibt. Die heutigen Verhältnisse recht vorweggenommen haben dann vor allem die alemannischen Vorstöße ab dem 5. Jahrhundert und dann die eigentliche Landnahme mit vielen Rodungen, so der Landausbau nennt man das auch, im Frühen und Hochmittelalter, also bis 1300, wo die Bevölkerung sehr gewachsen ist, eine warme Periode, klimatisch sehr gut für die Landwirtschaft. Und dort werden auch in dem Sinn Siedlungsstrukturen gelegt in unserem Raum, wo oft die Kerne für die heutigen Orte bilden. Mhm. Also Dörfer, Ortschaften, die wir heute haben, gehen oftmals auf die Zeit zurück. Das sieht man beispielsweise auch linguistisch an den Endungen von diesen Dörfern. Zum Beispiel Ortschaften auf Ingen. Das heisst so viel wie «bei den Leuten des». Also das ist in der Regel ein Kombi aus einem alemannischen Rufnamen und dass dort seine Leute sind. Weitere Endungen auf «ikon» oder «ken» wie «dotike». Die sind dann nach den ersten Ingenbesiedlungen im 7. und 8. Jahrhundert entstanden. Das ist eine Kurzform für Inghofen, was denn so viel heisst, bei den Höfen der Leute von, also im Fall von Dottikon, bei den Höfen der Leute von Dotto.
0: Okay.
1: Und eine weitere Welle oder ein weiterer Besiedlungsschritt ist dann im 8. bis 11. Jahrhundert, vor allem mit der Wiel, Namen, wo man dann so eher aus den Tälern kennt, wo die Leute auch später erst vorgestossen sind. Zum Beispiel Hunzenschwil hat nichts mit einem Hund zu tun, sondern das ist der Wieler vom Hanzo, wo wiederum ein Vorname mit alemannischer Herkunft.
0: Da kommt dann noch die Schwierigkeit von der Aussprache dazu, dass Beinwil zum Beispiel Boyu ist und gar nicht, das Wiel gar nicht richtig ausgesprochen wird.
1: Ja, genau. Aber man kann es im Schriftlichen noch dort ein bisschen ablesen. Aber das heisst, im Frühen und Hochmittelalter findet der Landausbau statt mit Konsequenzen für die Wälder, weil gerodet wird für die Landwirtschaft, für die Siedlungsplätze, die sich nach und nach ausbreitet. Der Waldrückgang lässt sich beobachten bis etwa um 1300, weil im 14. Jahrhundert mit der Pest ein enormer Einbruch in der Bevölkerungszahl stattfindet, wo sich erst im 16. Jahrhundert wieder auf den gleichen Stand wie vor der Pest erholen wird. Und in dieser Zeit stossen die Wälder auch wieder vor, breiten sich aus, es kommt zu Wüstungen, also aufgehende Siedlungen. Das haben wir ja in einer Folge auch schon gehabt, dass es in unserem Raum diverse Siedlungen gegeben hat, die später aufgegeben worden sind und nicht mehr existieren. Auch Felder, Landwirtschaftsgebiet wird wieder aufgegeben und verwaltet wieder. Das heisst, die Waldzone hat sich verringert. Bis ins 18. Jahrhundert kann man dann sagen, im Laufe der Frühneuzeit, so ein bisschen in Wellen, also stetig runter, aber immer wieder auch mit Erholungsphasen. Wichtig sind die Wälder vor allem geworden auch mit der Gründung der Städte im Hochmittelalter in unseren Gebieten. Und spätestens ab dann nimmt auch der Wald im grossen Stil eine multifunktionale Bedeutung für die Leute ein, die dann auch anhalten bis ins 18. Jahrhundert und das prägt auch seine Gestalt. Für uns ist heute der Wald Erholungsraum. In dieser Zeit haben die Leute im Wald nicht fest an die Erholung gedacht, sondern der Wald war eine wichtige Nahrungsquelle für Beeren, für Kräuter. Es war Weidefläche gewesen, was man sich heute auch nicht mehr so vorstellen kann. Also Kühe, Geissen, Schafe hat man im Wald weiden auch Soi, gerade zum Beispiel für Eicheln. Dann hat man den Wald intensiv genutzt für Brennholz als Bauholzmaterialspender. Und er war eine wichtige Grundlage für die Handwerker gewesen. Also Gerber haben ihre Gerbrinden aus jungen Eichen und Fichten geholt. Die Harzer haben Harz für Beleuchtung. Die Holzasche hat man gebraucht für die Glasfabrikation oder für die Waschlauge von Bekleidung. Aber auch die Köhler, die Holzkohle hergestellt haben. Also der Wald ist sehr vielfältig und intensiv genutzt worden. Sogar das Laub ist man sammeln im Wald für zum Beispiel Laubsäcke, wo man drauf geschlafen hat. Das ist auch ermöglicht gewesen, die intensive Nutzung, weil Besitzverhältnisse sich ein bisschen unterschieden haben zu heute. Es hat dort verschiedene Formen von Waldbesitz gegeben, natürlich Privatwald, genossenschaftlichen Wald, die obrigkeitlichen Wälder, also wo jetzt in unserem Fall in der Frühneuzeit zum Beispiel der Berner Herrschaft gehört haben. Und dort ist interessant, dass das Holzeigentum und das Eigentum am Wald zwar bei der Obrigkeit gelegen ist, aber das Nutzungsrecht der Bevölkerung überlassen worden ist als Gnade, also nicht als effektives Recht, aber als Gnade, dass man eben die Ressourcen vom Wald brauchen, zum Beispiel eben zum Holz suchen als Feuerholz, das Laub darf lesen, man darf das Tier in den Wald tun. Das hat dann auch dazu geführt, dass die Gnade teilweise im Laufe der Zeit faktisch das Recht geworden ist, das man in Anspruch genommen hat. Der ganze Wald ist ein Anspruchswald. Das heisst, man holt sich, was man braucht und das auch nicht wirklich reguliert. Das heisst, man geht schlafen, das Holz, das man braucht und ja, dementsprechend sieht der Wald aus. Forstgesetze oder irgendwelche Waldregulative, die den Wald, die Waldverwaltung irgendwie steuern sollten, existieren in dem Sinne nicht. Die Obrigkeit steuert einfach über sogenannte Mandate oder Bannbriefe, die vor allem Verbot sind. Also wer darf wann und wie den Wald nutzen, was darf man nicht. Eben zum Beispiel in welchen Gebieten darf man kein Holz schlagen, weil das der Besitz von der Obrigkeit ist. Und das müssen dann Bannwart oder Vögt durchsetzen. Von denen kommt auch der Name, der Bannwart. Das sind aber in der Regel Leute, die das nicht hauptberuflich machen, sondern so im Nebenamt. Dementsprechend ist auch die Kontrolle wohl nicht mega streng und konsequent jeweils ausgefallen.
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1: Ich komme ein bisschen konkret zum Aarauer Wald. Damals haben hauptsächlich im Mittelalter und in der Frühneuzeit die Waldungen am Hungerberg und der Gönhardtwald seit 14. Jahrhundert auch einen Teil vom Surer Gemeindebann zu Aarau gehört. Im 18. Jahrhundert hat es zudem mehrere Prozesse gegeben mit Sur, Rohr und Buchs, wo man sich gestritten hat über den Weidegang vom Vieh im Wald. Also man sieht da, man kommt sich bei der Nutzung vom Wald in Quere oder muss das auch aushandeln, weil halt das wirklich eine wichtige Ressource war. Mhm. Auch in Aarau nutzen die Aarauer innen den Wald intensiv. Waldweide sind so ab 1770 mit der Einführung des Herdöpfel weniger bedeutsam geworden. Mandate bei uns und Verordnungen bezüglich Waldnutzung haben sich vor allem auf den Holzhandel und die Holzausfuhr oder die Holzvergütung beschränkt. Das zeigt, dass im 18. Jahrhundert Holz in Aarau nicht im Überfluss vorhanden war. Aarau hat ein wenig Stadtwald gehabt, für das, dass eine Siedlung ist oder eine Stadt mit einigen Menschen. Und hat dabei einen höheren Verbrauch für die Führung, für den Brückenbau, auch um die Aarenufer sichern und für den Hausbau. Darum kommt es dann 1784 zu einer ersten Forstverordnung in Aarau. Wir sind da jetzt auch in der Zeit der Proto-Industrialisierung, also erste Unternehmen, erste Fabriken entstehen, vor allem in der Textilindustrie. Und die brauchen natürlich dann auch Holz. Darum wird da jetzt das Regulieren immer nötiger. Dass der Holzbedarf der Leute auch bewusst war, vor allem nach qualitativ höherem Holz, also wo dick ist, wo hoch wächst, wo man auch wirklich fürs Bauen brauchen, zeigt sich auch, dass man zum Beispiel schon im 18. Jahrhundert auch angefangen hat, künstliche Eichenwälder anzupflanzen. Also die Leute aktiv angefangen haben, auch aufforsten. Mhm. Zum Beispiel im sogenannten Eichhölzli. Mhm. Auch in der Ölweide zwischen den Unterrempfelden und Sur hat man Ackerland durch die Bürger aufforsten lassen. Das hat dann auch dazu geführt, dass die Eiche speziell gefördert worden ist und sich über das natürliche Mass bei uns ausbreitet hat und überproportional vertreten war, weil die Eiche nicht nur für die Schweinemast, sondern eben auch für das Holz wichtig war.
0: Also könnte man dann sagen, dass in der Proto-Industrialisierung eigentlich das erste Mal der Waldbestand sich nicht nur aufgrund von der Nutzung der Menschen verändert hat, sondern auch aufgrund von der Erzeugung von Wald quasi. Also dass der Wald nicht einfach zurückgegangen ist, wenn es mehr Leute hat und wieder gekommen ist, wenn es wieder weniger Leute gegeben hat, sondern dass wir dann eigentlich wirklich auch wollen, den Wald wieder erhalten, um ihn noch stärker können nutzen.
1: Ja, also das Bewusstsein darum, gerade eben, wir haben ja eigentlich eine Erholung von der Bevölkerung nach der Pest im 16. Jahrhundert und ab dann mit der einsetzenden frühen Industrialisierung und dem Bevölkerungswachstum nimmt der Druck wieder erheblich zu. Und du hast völlig recht, es tritt auch ins Bewusstsein der Leute. Aus dieser Zeit sind viele Klagen über den Holzmangel erhalten, wobei man sich aber da nicht ganz einig ist, ob das wirklich Zeugnis davon ist, dass es wenig Holz gegeben hat oder auch einfach gewisse Rechtfertigungsargumente gewesen sind, um den Eingriff in die Wälder dürfen können zu regulieren. Mhm. Aber auch für Aarau haben wir so einen Bericht, so eine Klage. Der Heinrich Tschokke schreibt 1804 über die Situation im Aarauer Wald. Man braucht Tag für Tag mehr Holz. und man holt es, weil man es im Überfluss glaubt. Die Verschwendung des Holzes wird mit einer Sorglosigkeit betrieben, als lebten wir noch gleich unseren einsamen Vätern in der Mitte unendlicher Wälder. Kommt einem, mir zumindest, ist das recht bekannt vorgekommen, eben so das Bewusstsein, hey, wir beanspruchen die Ressourcen über Gebühr.
0: Mhm.
1: Und mit dem auch zusammen, ja, was machen wir, um dem vorzubeugen?
0: Ja, so ein bisschen die Einsicht, dass irgendwie Ressourcen auch knapp können werden.
1: Genau, also das tritt jetzt so in der zweiten Hälfte vom 18. Jahrhunderts zunehmend ins Bewusstsein. Die Nutzung seit dem Mittelalter in dieser multifunktionellen Verwendung, aber auch im 18. Jahrhundert, das hat auch grosse Auswirkungen auf das Aussehen von unseren Wäldern gehabt. Die Abgrenzung von der Landwirtschaft und der Forstwirtschaft ist gerade durch die Nutzung als Weideland zum Beispiel für Tiere oft fließend und auch nicht immer klar abgrenzt, so wie heute. Oder? Heute haben wir so Landwirtschaftszonen, Waldzonen und mit dichtem Wald. Im Mittelalter hat gerade die multifunktionale Bedeutung, die der Wald hat, ein bisschen dazu geführt, dass sich der Wald in der Gestalt sehr unterschiedlich entwickelt hat. Man hat sehr verbreitet eher buschartigen Niederwald gehabt. Das heisst, Baumbestände, die relativ leicht sind, helle Gebiete, weil man dort einfach fürs Brennholz den Wald geschlagen hat. Die Bäume sind dann nie gross geworden, sondern nach einigen Jahren schon wieder geschlagen worden. Also das heisst, eher so kleine, buschartige Wälder. Was natürlich dann auch war, je nachdem, wenn die Tiere dort noch waren, dass die jungen Triebe auch wieder gefressen worden sind. Also ein Problem, das man ja heute teilweise auch hat, von den Wildtieren aber. Neben dem hat es dann den sogenannten Mittelwald noch gegeben, also Niederwald mit einzelnen höheren Bäumen, die dann eher unsystematisch auch geschlagen worden sind. Das ist ab dem Mittelalter gepflegt worden, eben weil ja der Bedarf nach höherem und dickem Holz auch da war. Das hat man dann vor allem nicht nur in Siedlungsnähe gesehen, sondern je mehr im Fortlauf der Zeit ist man immer mehr in die abgelegenen Waldgebiete vorgestoßen, hat dann über die Aare oder andere Regionen das Holz halt auch können flössen. Also es ist nicht nur, dass das gerade im Umfeld von der Stadt oder von grösseren Siedlungen war. Im 18. Jahrhundert ist dann der Kahlschlagbetrieb von Flächen üblich gewesen, also von ganzen Flächen im Wald, wo man dann so rausgeschlagen hat und abgeholzt, wo man dann auch können als Waldweide brauchen. Man hat auch im Wald gemäht. Auch das Laubsuchen hat Folgen gehabt für die Waldverjüngung, dass dort einfach sich kein natürlicher Humus bildet, weil halt die Laub, wo fällt, oder eben das Gras und so, das wird gerade genutzt von den Leuten. Und durch das findet eigentlich ein weiterhin laufender Bewaldungsrückgang statt. Auch nicht so dichte Wälder, wie man sich das vielleicht heute vorstellt. Die Waldsituation hat ein Aarau dazu geführt, dass man im Forstgesetz von 1784 sich Gedanken gemacht hat, wie man den Wald besser kann bewirtschaften kann. Der Grundsatz war dann vor allem, dass man der Wald soll dahingehend entwickeln, dass vor allem gleichaltrige und gleichartige Bäume zusammenwachsen.
0: Mhm.
1: Also keine Altersdurchmischung, sondern dass man den Wald einteilt in verschiedene Zonen oder Schläge, wo dann entweder Laubbäume oder Nadelbäume sind, auch eine Unterteilung in Niederwald oder Hochwald, wo dann auch die höheren Bäume haben können wachsen. Und dass man die dann jeweils eben auch kahl schlägt, die einzelnen Abschnitte. Problem, wo gerade um 1800 bei uns zusätzlich für Druck auf den Wald sorgen, sind Dürren um 1799 und 1800 und 1801 auch grosse Sturmschäden mit anschliessendem Borkenkäferbefall, sodass ja, die Wälder da um 1800, wo der Heinrich Zschokke ja dann auch seine Klage äussert, wahrscheinlich nicht im besten Zustand gewesen sind. Aarau sei nicht so schlimm gewesen, was Borkenkäfer angeht, wie Lenzburg. Aber wir sind damals, denke ich, weit weg von diesen natürlichen, in Anführungszeichen, durchmischten, dichten Wäldern, wie wir es heute sehen.
0: Die Leute, die unseren Jahrgang haben oder älter sind, können sich ja auch das gut vorstellen mit den Naturereignissen, die den Waldbestand können verändern, wie der Lothar.
1: Genau, an den mag ich mich auch noch erinnern, genau. Ja.
0: Also der Sturm von 1999, glaube
1: ich. Ja, ich
0: für die, die es nicht erlebt haben.
1: Ja, genau. So jetzt langsam um 1800 setzt das Bewusstsein ein, dass man eben die Ressourcen Wald nicht einfach unendlich kann nutzen und auch so ein bisschen wildwuchsmässig, jeder macht ein bisschen, was er will. Wir haben 1798 die Revolution in Aarau, die Ausrufung von der Helvetischen Republik, und dort bildet sich schon erste Massnahmen, das Waldgebiet anders zu nutzen oder Veränderungen einzuläuten. Das Revolutionskomitee macht nämlich 1798 auch Vorgaben für die Waldnutzung. Und an einer Gemeindeversammlung werden dort verschiedene Sachen beschlossen. Zum Beispiel will man Bezahlung in Holz für Amtsinhaber zu Aarau beenden. Also dass man zum Beispiel Zöllner, Pfarrer, Träte oder einen Henker in Holz zahlt oder einen Teil von seinem Lohn in Holz entrichtet. Stattdessen sollen alle Bürger 2 Holzgaben pro Jahr bekommen. Mhm. Holzlesen im Wald wird verboten. Leere Flächen im Wald sollen bepflanzt werden. Es sollen Waldpläne erstellt werden und Markungen ausgeschafft, um da den Bestand mal zu kartografieren und aufzeichnen. Man will einen hauptberuflichen Bannwart mit entsprechender Entlöhnung. Gleichzeitig verliert Aarau auch Waldbesitz durch die Abschaffung des Zehnten. Mhm. Zum Beispiel die Oberaufsicht in den Wäldern von Wölflinswil, bei Rupperswil oder Schinznach, wo Aarau offenbar Waldbesitz hatte. Mit der Helvetik ist dann das erste schweizerisches Forstgesetz ausgeschafft worden, das dann aber nie richtig zur Umsetzung gefunden hat. Also ähnlich ein bisschen wie beim Bergbau versucht man auch, die Waldungen jetzt als einen wichtigen Posten vom Staatsvermögen gezielt zu bewirtschaften und intensivieren. Wirklich konkrete Schritte zu einer planmässigen und professionelleren Bewirtschaftung findet dann 1803 mit der Gründung des neuen Kantons statt. Mhm. Und wir treffen da natürlich wieder jemanden, den wir auch schon gehört haben, den Heinrich Tschokke. Er hat nämlich die erste Forstordnung für den Kanton entworfen, 1805. Er ist in dieser Zeit dann auch berufen worden zum sogenannten Oberforst- und Bergrat. Wir haben ja schon in der Geschichte über den Bergbau gehört, dass er dort auch involviert ist, und eben das Forstwesen ist ihm auch ein Anliegen. Er ist nämlich schon in der Helvetik im Forstwesen tätig gewesen, hat Bücher geschrieben, zum Beispiel über die Alpenwälder. Er hat einen Ratgeber für angehende Forstleute verfasst. Das basiert vor allem auf Lektüren, sein Wissen und auch eigene Reisen in die Wälder und in die Alpenwelt, Beobachtungen. Er muss aber durch seine Tätigkeit offenbar so überzeugend gewesen sein, dass man ihm 1803 auch die Bekämpfung vom Borkenkäfer im Aargau übertragen hat und ihn dann als Oberforst und Bergrat auch einem Fricktaler Forstmann Zähringer vorgezogen hat, wo noch in vorderösterreichischer Zeit eigentlich der professionellere, ausgebildete Fachmann gewesen wäre.
0: Okay. Du hast ja in der Bergwerkfolge auch noch von einem, glaube ich, Oberberghauptmann, hat er geheissen, ich weiss gar nicht mehr genau. Mhm. Gibt es auch einen Oberforsthauptmann oder irgendwie so etwas?
1: Ja, Heinrich Tschokke macht das nicht allein, er hat auch noch in seinem Amt weitere Leute, die mit ihm zusammenarbeiten. Er ist sogar dann so auch bekannt, dass er in Dienst von Frankreich tritt mit seinen Beratungstätigkeiten. Und zwar 1804, dort hat das Médoc, also die Region von Bordeaux, Probleme mit Flugsand. Und der Napoleon lässt sogar 2 Ingenieure nach Aarau kommen, um ein Gutachten vom Tschokke einzuholen und Verbesserungsvorschläge, was er dann auch macht. Er empfiehlt zum Beispiel, dass man den Zäun gegen den Wind aufstellt und dann zuerst mal den Boden versucht, mit Gräsern wie Sandrohr, Sandhafer und spanischem Klee zu sichern, bevor man dann als Aufforster mit Bäumen wieder geht. Mhm. Dass du dir ein bisschen vorstellen kannst, wie er jetzt die Aarauer Wälder und vor allem im Aargau zuerst will bewirtschaftet gesehen. Ein Auszug aus seiner Forstordnung. Zitat: wo in einem und demselben Wald Laub und Nadelholz vermischt untereinander steht, muss man nach und nach den Wald in diejenige einzige Holzart verwandeln, welche entweder schon überhaupt da selbst die herrschende oder im Verkauf die vorteilhafteste ist. Also mit trennt nebst den Wälder von den Holzarten, Laub- und Nadelwald, das ist das Ziel. Vor allem auch mit Blick auf, wie gut kann man verkaufen oder was ist gerade schon dominierend. Auch wichtig war ihm der Niederwaldbetrieb mit diesen kurzen Stockausschlägen fürs Brennholz und der Hochwaldbetrieb fürs Bauholz zu trennen. Mhm.

0: strikten Trennung. Die Forstordnung soll ein bisschen Vorbild sein für die Gemeinden. Für die gibt es keine Vorgaben. Sondern ja, die Forstordnung von ihm soll mehr Bezugspunkt sein, die eigenen wirtschaftlichen Tätigkeiten anzupassen. Zentral ist vor allem seine Forstordnung, weil dort die Idee von der Nachhaltigkeit das erste Mal auch mitformuliert wird, dass man nämlich wegkommt von dem Anspruchswald, wo die Leute sich einfach bedienen, hin zu einer planmäßigen Bewirtschaftung, wo man dem Rechnung trägt, dass man immer nur so viel braucht, wie auch wieder nachwächst. Er hat die Idee auch in der Novelle «Das Goldmacherdorf» von 1817 skizziert. Die geht um eine Dorfgemeinschaft, die nach aufgeklärten und rationalen Prinzipien anfängt, Landwirtschaft und Forstwirtschaft betreiben, aus den Schulden rauskommt und dann zu einer blühenden Gemeinschaft wird. Und dort erzählt die Hauptfigur an der Gemeindeversammlung, was die Idee in Bezug auf die Wälder ist. Und das greift eigentlich Heinrich Zschokke seine Ideen auf. Die Hauptfigur sagt dort: «Ich bin mit dem Herrn Oberförster durch den Wald gegangen. Er sagte, alle Jahre wächst auf einer Juchart Land ein halbes Klafter Holz zu. Ferner sagt er, wir wissen das vom Stock ausgeschlagene Laubholz wie Buchen, Erlen, Hagenbuchen, Espen, Ahorn 30 Jahre alt werden lassen. Große Eichen, Buchen, Tannen und was zu grobem Bauholz dient, muss 70, 100 und mehr Jahre alt werden. Folglich, wenn wir gehörig holzen, so müssen wir alle niederen Laubholzwaldungen in 30 Portionen einteilen und alle Bauholzwaldungen in 100 und mehr Portionen. Wenn wir nun alle Jahre von jeder Art nur eine Portion nehmen, so hätten wir natürlich alle Jahre gleich viel Holz und schlügen nicht zu viel und nicht zu wenig. Und wir und unsere Nachkommen hätten alle Zeit altes, reifes Holz zu schlagen.» Die Idee, man muss die Wälder so bewirtschaften, dass man eigentlich vom Zins kann leben kann, ohne dass man das Kapital angreift und durch das den Waldbestand weiter gefördert.
1: Natürlich unter der Voraussetzung, dass der Waldbestand nur von der Rodung abhängig ist und nicht noch von anderen Einflüssen.
0: Natürlich, das ist jetzt ausklammert. Auch ausklammert ist, dass die Nachhaltigkeit, das ist noch wichtig, bezieht sich wirklich einfach darauf, wie viel Holz darf man nehmen und wie viel wächst nach. Es geht um eine ökonomische Nutzung vom Wald und Sachen wie Biodiversität, Erholungsraum und so, das spielt überhaupt noch keine Rolle. Es geht wirklich darum, eine rationale Waldwirtschaft, die auch Geld abwirft, die sich verkaufen lässt, die genutzt werden kann. Aber man macht sich jetzt darum ein bisschen daran, zum Beispiel einen ersten Plan von den Wäldern zu zeichnen, vom Geometer Fisch, wo dann Weg einzeichnet im Gönhardwald, zum Beispiel der Buchserweg und der Weg von Aarau und Unterempfelden zum Sauerkopf, wo dort auch schon drin sind. Auch Blöße will man sofort aufforsten. Was man, das ist auch noch lustig, eben den Wald will man ja wieder gesund machen, im Sinn vom Zschokke. In dieser Forstordnung ist zum Beispiel auch noch das Regulativ drin, dass fürs Heiraten und für eine Geburt von einem Kind muss man 6 Bäume oder 2 Eichen oder Obstbäume auf dem Gemeindeland pflanzen. Mit der Forstordnung hat man dann auch probiert, erste Ansätze für die Berufsbildung rauszubringen. Der Heinrich Zschokke war dann beschäftigt mit der Kartierung, mit der Einteilung in Schläge der Wälder im Kanton. Die Umsetzung dieser Ideen ist aber zum Beginn recht schwierig, weil Gemeinden haben oft zu wenig Land für die Aufforstungsideen. Das wird teilweise zu viel, zu wenig oder gar nicht gemacht. Durch das, dass auch gerade der Kanton, die Forstordnung vom Kanton, nur ein Vorbild soll sein, heisst das auch, dass viele Gemeinden nicht viel in die Richtung unternommen haben. In Aarau hat sich das dann bessert, kann man sagen, wo der Heinrich Zschokke 1820 für Aarauer Wälder ein Betriebsregulativ geschrieben hat. Also wie man es jetzt konkret in der Gemeinde machen soll. Er kritisiert dort das unplanmäßige Fällen vom Wald. Er teilt den Gönhardwald in Schläge ein, eben von 100 Jahren fürs für den Hochwald.

0: dass die Erneuerung stattfindet. Was man auch sieht, ist, dass der Gönhardt in dieser Zeit wohl ziemlich vernässt war. Gerade durch die grossen Kahlschläge, wo dann das Wasser auch nicht mehr absorbiert wird, wenn man das als Weide genutzt hat. Darum lässt Heinrich Tschokke ein Entwässerungsgräben anlegen.
1: Okay, dass es nicht irgendwie versumpft oder so.
0: Oder? Genau, oder dass man dem eigentlich will entgegenwirken, weil eben die natürliche Drainage durch Wurzeln, die hat offenbar gefehlt, weil einfach eben der Wald zu wenig oder zu unregelmäßig verteilte Baumbestände gehabt hat. Was man auch umgestaltet, ist der sogenannte Bürgernutzen. Das heisst, der Anspruch, den die Bürger von Aarau hatten, auf Holz. Dass man nimmt zum Beispiel sie nicht mehr einfach nur in Klafterholz, also im grossen Holz, zahlt, sondern in Wellen. Das sind sogenannte so riesige Bündel, kennst du vielleicht so. Dünne Stäckchen, die man so zusammenbindet als billiges Brennholz.
1: Ja, kein nur Steher.
0: Und das hat auch zu Konflikt geführt, weil Bürger dann auch wie mehr gefordert haben. Und der Bürgernutzen ist auch noch spannend. Der hat lang bestanden, ist dann zuerst in Bargeld umgewandelt worden, wo auch Holz als Brennstoff nicht mehr so eine Bedeutung hatte für die Leute und ist erst 1978 von der Ortsbürgergemeinde aufgehoben worden.
1: Okay.
0: Also bis dorthin hat man dann statt Holz auch Geldzahlungen bekommen, offenbar. Was auch jetzt stattfindet mit der neuen Waldnutzung, der intensivierten Bewirtschaftung vom Tschokke, ist eine Entflechtung von Wald und Landwirtschaft. Also die Trennung setzt jetzt in der ersten Hälfte des 19. Jahrhunderts ein. Der Waldfelderbetrieb, der ist aber noch nicht fertig. Und eben viele von diesen Ideen, das ist, glaube ich, noch wichtig zu sagen, das heisst jetzt nicht, dass mit der Forstverordnung die Wälder schon gerade gerettet sind. Eben, der Kanton hat erst mal Vorbildfunktion. Die Leute machen teilweise auch noch weiter wie bisher. Und jetzt zum Beispiel gerade Waldfelder, die pflegt man weiterhin im 19. Jahrhundert, vor allem bei der Kartoffelfühle 1830. Dort hat es Engpässe gegeben in der Versorgung und das einzige Mittel, das man da eigentlich gewusst hat, ist, dass man noch unversehrte Böden genutzt hat und aufgebrochen hat, und zwar im Wald.
1: Das ist ja die Legende noch bei dem Amerika-Waldstück bei der Echolinde oben passiert.
0: Mhm. Genau, das ist so ein Beispiel dafür. Veränderungen hat es dann erst im Lauf des 19. Jahrhunderts gegeben. Wichtig wurde ist dort, so als Schlaglicht Mitte Jahrhundert, der Forstinspektor Gehret, der bei Erlischbach auch mit einem Denkmal verewigt ist im Wald. Er macht Anpassungen am Heinrich Tschokke im Betriebsregulativ, zum Beispiel, dass die Umtriebszeiten, also wie lang, wie viele Parzellen braucht man, dass die Bäume wachsen können, die reduzieren auf unter 100 Jahre, also dass man den Hochwald schon früher wieder schlagen kann. Er sieht vor allem auch künstliche Verjüngung vor und er führt, und das ist etwas Neues, und auch im Aargau speziell, ist, er führt ein sogenanntes Vorwaldsystem ein. Also, dass man auf gerodeten Flächen, wo Kahlschlag stattgefunden hat, nachdem man es als Waldfeld oder so gebraucht hat, dass man dann gewisse schnell wachsende Bäume als Schutz auf dem Gebiet zieht, dass dann nachher die langsamer wachsenden Bäume Zeit haben, geschützt nachher zu wachsen. Also dass es dann so eben einen sogenannten Vorwald auf diesen Flächen gibt.
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0: Der Schritt war sehr wichtig auch auf dem Weg zu unserem heutigen Wald, weil es ein Schritt war vom Übergang von dem Niederwaldbetrieb, den man lange hatte, mit diesen kurzen Umtriebszeiten, wo schnell wieder geschlagen worden ist fürs Brennholz, hin zu einem Hochwaldbetrieb, wo man dann länger Zeit gelassen hat, dass das Holz wachsen kann. Der Wald war auch für Aarau wichtig als finanzielles Mittel. Der für Aarau zuständige Forstwart Meisel lässt zum Beispiel ab 1853 im Gönhardt, Wald und Hungerberg Altholz schlagen. Also man schaut, dass man da gut aktiv verjüngen kann. Mit dem wird dann zum Beispiel auch die Brückenschuld abzahlt. Auch tilgt man mit Holzverkäufen Schulden für Waldkauf von Buchlisberg und dem Bockenwald.
1: Also habe ich es richtig verstanden, die Brückenschuld ist, also sind die finanziellen Einbußen vom Brückenbau, weil die Brücke so, ständig kaputt gegangen ist.
0: So habe ich das verstanden, genau. Ja. Er hat auch Veränderungen am Forstregulativ vorgenommen, was auch wieder ein bisschen zeigt, wie die Situation da war. Damals sind vor allem fast nur Rot- und Weiss-Tannen vorhanden gewesen, wo man dann fällen lässt. Man tut wiederum Entwässerungsgräben anlegen und Kahlstellen als Waldfelder für 4 Jahre vergeben, wo man dann auch Fruchtfolg betreibt mit Herdöpfel. Und anschliessend will man dann aufforsten, vor allem mit Weiss-Tannen, 60% etwa, 30% Rot-Tannen und nur 10% Buchen-Eschen führen. 1984 war der Hauptbestandteil Rottanne. Also es hat in der Phase gegeben, wo man den Weisstannen den Vorzug gegeben hat. Die Entwicklung zu einem Wald, wie wir ihn heute kennen, weg von einer Kahlschalagwirtschaft, wo man da einzelne Bezirke immer schlägt, der findet erst 1882 langsam Verbreitung. Dort kommt die Einsicht, dass der Nadelwald angewiesen ist darauf, dass man auch Laubbäume einmischt, zum Beispiel Wind und Stürm besser zu widerstehen. Das heisst, das kommt jetzt langsam dort auf und im 19. Jahrhundert allgemein, wie wir jetzt schon gehört haben, ist auch der Übergang dann vom Mittel- und Niederwald zum Hochwaldbetrieb. Also, dass man versucht, flächendeckend den Bäumen längere Wachstumszeiten zu geben.
1: Also es ist eigentlich so, seit der Kantonsgründung recht so eine Trial-and-Error-Phase gsi, wo man neue Sachen ausprobiert hat und da wie auch neue Erkenntnisse bekommen hat.
0: Immer aber unter dem Gesichtspunkt von der ökonomischen Nutzung vom Wald. Ja. Oder? Man hat probiert, den Wald wirklich als Ressource zu vermessen, einzuteilen, dementsprechend auch zu bewirtschaften für den Holzertrag. Mhm. Und ab Mitte 19. Jahrhundert versucht man das eher in einer Entwicklung, dass man wegkommt von dem Niederwaldbetrieb zu einem Hochwaldbetrieb mit eben höheren Bäumen, grösseren Umfang, auch weil natürlich mit Industrialisierung das Holz immer weniger Bedeutung bekommen hat als Brennstoff. Ja. Man sieht auch ein bisschen die Entwicklung vom Nieder- zum Hochwaldbetrieb. 1861 ist im Aargauer Staatswald sind 53% Hochwald gewesen, 47% Mittel- und Niederwald. Hingegen um 1910 haben wir schon 98% Hochwald und 1% Mittel- und Niederwald und 1% ist offenes Land. Also im Lauf vom 19. Jahrhundert in der zweiten Hälfte findet dort ein grosser Umbruch statt. Mit dem Eintritt ins 20. Jahrhundert, mit dem, dass man eben wirklich sich in einen Hochwaldbetrieb entwickelt, kommt auch jetzt Abkehr von der Kahlschlagwirtschaft. Auch in Aarau. 1902 wird nämlich auf Bundesebene der Kahlschlag verboten, beziehungsweise er ist im Gebirge schon verboten gewesen und das Verbot wird jetzt auf die ganze Schweiz ausgedehnt. Das heisst, es gibt jetzt nicht mehr in dem Sinne eine vorgängige Planung, wo man jetzt einen Schlag um den anderen vom gleichaltrigen Holz umtut und dann nachher wieder aufforstet, sondern man führt eine Plänterwirtschaft ein, wo man selektiv dem Wald Holz entnimmt und darauf achtet, dass eben nicht einfach Monokulturen zusammen sind, sondern Laubbäume, Nadelbäume durchmischt, verschiedene Altersklassen vor Ort sind. Also, dass man so kann richtig in einem natürlichen Wald sich entwickeln, wie wir ihn vielleicht heute würden sehen. Dank diesen neuen Waldbaumethoden findet jetzt erneut eine Regeneration auch vom Wald bei uns statt. Innerhalb von 100 Jahren verdoppelt sich im Aargau der Waldbestand. 1863 hat man noch 219 Kubikmeter Holz pro Hektar gehabt. 1975 sind wir bereits bei 410 Kubikmeter Holz pro Hektar. Also auch das Volumen hat man vergrössert. Ja. In der Schweiz insgesamt hat die Waldfläche von 1850 bis 2010 um 30-40% zugenommen.
1: Das ist noch spannend,
0: ob dir das bewusst ist. Ja, jetzt ist natürlich die Frage, wann ist irgendwann die vor allem ökonomische Sichtweise auf den Wald abgelöst worden von unserer heutigen Wahrnehmung? Das machen wir jetzt auch so ein bisschen noch im Schnelldurchlauf, weil die Forest Transition, hast du gesehen, haben wir jetzt eigentlich im 19. Jahrhundert durchlaufen. Von den Anfängen, wo auch der Heinrich Zschokke beteiligt war, um 1800, bis dann eigentlich zur Abschaffung der Kahlschlagwirtschaft um 1902.
1: Das ist ja genau die Zeit, wo sich auch die kantonale Verwaltung entwickelt hat.
0: Ja, also die Verwaltung oder die Ausformung vom Staatswesen, die Organisation, die Schaffung von Ämtern und Zuständigkeiten, eben, das habe ich jetzt ausgespart, die Institutionen grösstenteils, wer wann wo zuständig ist und welches Amt im Kanton den Wald unter sich hat, das wechselt im 19. Jahrhundert auch. Also findet auch eine Entwicklung statt von dieser Staatswerdung vom Kanton. Und das hat natürlich auch auf die Waldbewirtschaftung Einfluss gehabt. Ja. Wo ich jetzt aber ein bisschen weggelassen habe, weil ich vor allem schauen will, wie haben wir den Wald genutzt, mit welchem Ziel und wie hat der Wald ausgesehen. Der Naturschutzgedanke entsteht, kann man sagen, vor allem ab Ende Zweiten Weltkrieg, ab 1945, vor allem ins Bewusstsein treten, dass der Wald von Umweltproblemen belastet ist, ist ab 1970, wo der Europarat das Naturschutzjahr ausgerufen hat. Ein wichtiger Schritt auch im Bewusstsein der Leute war sicher 1983 gewesen, wo zwei Jahre vorher der Spiegel Schlagzeilen gemacht hat mit dem Titelblatt «Saurer Regen über Deutschland, der Wald stirbt». Also das sogenannte Waldsterben durch die Medien ist und auch in der Schweiz Schlagzeilen gemacht hat. Auch wenn in den folgenden Jahren die direkte eindimensionale Kausalität von saurem Regen und Waldverlust nicht eindeutig nur bewiesen ist und auch in Frage gestellt wurde, ist es doch von grosser Wirkung gewesen, zum Beispiel für das Umweltschutzgesetz 1983, aber auch mit Folgen für Luftreinhaltegesetze in der Schweiz. Im Aargau zeichnet sich auch allgemein Schritt ab, den Wald und Natur zu renaturieren. Zum Beispiel die Renaturierung der Auenflächen. Dank dem wir 1993 die Initiative zur Rückgewinnung und dem Erhalt dieser Flächen angenommen hat. Und etwas, was du sicher auch kennst, 2009 hat man ein Gesuch eingereicht zur Schaffung vom Jurapark, wo dann 2012 auch offiziell regionaler Naturpark geworden ist.
1: Okay.
0: Also der Schutz der Wälder auch als Tourismusfaktor, als Erholungsort, das erleben wir eigentlich in der zweiten Hälfte des 20. Jahrhunderts.
1: Aha.
0: Und da merkt man auch, dass sich die Waldfunktion verändert. Wir haben nicht nur den Erholungsraum, wir haben auch die Ökologie, die Biodiversität, die natürlich bei uns im Gedächtnis sind. Gleichzeitig wird die Waldwirtschaft in vielen Gemeinden zu einem Defizitposten ab den 1980er Jahren. Der Wald verliert seinen Status als Schatzkammer der Gemeinde und wird ein Defizitposten bei den meisten, weil die reinen Holzverkäufe nicht mehr die Aufwände decken.
1: Aber man könnte jetzt natürlich behaupten, dass ja der Landschaftsschutz auch einen ökonomischen Anteil hat. Also, dass der Wald als Erholungsgebiet zum Beispiel ja auch einfach attraktiv ist, um in eine bestimmte Gemeinde zu ziehen, zum Beispiel, wo es viel Wald hat.
0: Das ist halt die Schwierigkeit, wie tut man so etwas bepreisen, oder?
1: Mhm. Ja.
0: Und wer zahlt für das? Wie macht man das? Und man sieht es auch, ich habe jetzt gerade kürzlich gelesen, die Schwierigkeiten von Förster und Forstwart Lehrling zu finden, ist offenbar ein grosser Fachkräftemangel da auch, weil viele Förster, Forstwart nach der Lehre das Berufsfeld wechseln, zum Beispiel in den Bau gehen.
1: Und ich glaube, soweit mir Försterinnen aus meinem Umfeld schon berichtet haben, nicht gerade der ungefährlichste Job.
0: Das kommt dazu und bei jedem Wetter draussen und so. Mhm. Ja. Wichtig, das bemerkte John Mathieu, dass auch mit den neuen Funktionen, die der Wald im 20. Jahrhundert anfängt zu übernehmen, auch eine Demokratisierung von Diskussionen über den Wald stattfindet. Bis in den 1970er Jahren haben sich nämlich vor allem Forstexperten mit dem Wald beschäftigt und über Bewirtschaftung und den Nutzen und so. Und seither haben sich immer mehr Anspruchsgruppen herausgebildet, Bevölkerungsschichten, die mitreden, die den Wald irgendwie nutzen. Beispielsweise in der Schweiz immer wieder grosse Diskussion Biker und Bikerinnen, oder, die ja auch den Wald nutzen wollen. Aber
1: im Freizeitbereich. Ich jetzt als erstes an Jägerinnen müssen denken.
0: Ja, beispielsweise.
1: Ich war ja lange in der Pfadi und dort sind wir oft ein bisschen in Konflikt gekommen mit den Jägerinnen. Weil die den Wald oft für sich wollen beanspruchen und wir als Pfadi ja auch viel im Wald waren.
0: Ja, genau. Du hast jetzt gerade noch zwei weitere Anspruchsgruppen und noch viele mehr, die mitreden, wenn es darum geht, wie will man den Wald entwickeln. Also ein Prozess, der eigentlich jetzt 50 Jahre alt ist. Und etwas, was auch typisch für die Schweiz ist, im Umgang mit dem Wald, in seiner Geschichte, laut dem Jon Mathieu, ist die Heterogenität von der Bewirtschaftung bei gleichzeitig kleinem Raum in der Schweiz. Was auch der Austausch von Ideen oder Praktiken, zum Beispiel das Vorwaldsystem, das der Gehret Mitte 19. Jahrhundert im Aargau eingeführt hat, wo dafür gesorgt hat, dass man von einem Niederwaldbetrieb zu einem Hochwaldbetrieb kommt. Oder auch das Kahlschlagverbot, das ursprünglich vor allem aus dem Alpenraum kommt, wo man dann auf die ganze Schweiz ausdehnt. Also, da hat es verschiedene Arten gegeben, die im Laufe der Zeit Schule gemacht haben.
1: Gerade auch vom Föderalismus, wo man vielleicht auch eben unterschiedliche kantonale Verwaltungssysteme gehabt hat und darum auch unterschiedliche Strategien, wenn man jetzt mit seiner Umwelt umgeht.
0: Was ich noch so als letztes Beispiel noch spannend finde, auch wie sich unsere Wahrnehmung vom Wald verändert hat oder was wir ihm für Bedeutung zuschreiben, ist ein regionales Beispiel, das du sicher auch kennst, von einem Start-up, wo 2016 in die Textilbranche eingestiegen ist, von Lenzburg, und wo damit wirbt und sein Konzept hat, dass man verkauftes Kleidungsstück einen Baum pflanzt. Und mit dem offenbar so erfolgreich sind bei den Konsumentinnen und Konsumenten, weil das natürlich irgendwie ein gleichzeitiges Versprechen ist von Nachhaltigkeit, von Naturverbundenheit. Also Bäume und Wald sind bei uns offenbar sehr fest schon mit dem so konnotiert.
1: Ja, es ist fast schon ein emotionales Thema, kann man sagen.
0: Ja, sehr. Und gleichzeitig zeigt es auch, wie stark sich unsere Wahrnehmung vom Wald gewandelt hat. Eben, Fokus heute, wir gehen Wald baden, Ökologie, Erholung ist für viele wahrscheinlich primär das, was sie wahrnehmen. Natürlich übernimmt der Wald noch weitere wichtige Funktionen. Aber wenn wir da zurückschauen auf 1800, wo die Forest Transition langsam eingeleitet wird, das sind ganz andere Beziehungen, die man zum Wald hat. Also Wald als Ressource, die man in erster Linie will ausschlachten können und wo auch das Überleben sichert, hin zu einem Erholungsraum.
1: Ja. Ja, und trotz, dass du jetzt ja auch beschrieben hast, wie fest der Wald durch menschliche Einflüsse auch bewirtschaftet worden ist und immer noch wird, ist ja der Wald eben dann gleich noch, wie ich am Anfang gesagt habe, so ein Stück weit wird so ein bisschen als unberührte Natur angeschaut. Eben weil es so einen Ausgleich zu der Industrie, der Städte.
0: Ja, und weil man natürlich den Wald auch wieder in so eine Richtung entwickelt hat. Aber, und das ist, glaube ich, eine wichtige, das ist mir so auch nicht bewusst gewesen, das sagt der Erwin Wulschläger in seiner Darstellung, dass der heutige Wald bei weitem nicht irgendwie der natürliche Überrest von einem früheren Urwald ist, sondern dass schon bis zur Wende vom 19. zum 20. Jahrhundert die Flächen vom Wald mindestens ein- bis mehrfach gerodet worden sind. Und zwar alles. Und einfach wieder neu angepflanzt. Also der heutige Wald ist das Ergebnis von Forstwirtschaft und nicht irgendwie der Restbestand vom Urwald, der sich irgendwie seit den Urzeiten erhalten hat.
1: Ja, und eben, es sind Entscheidungen, die man trifft für zukünftige Generationen. Das ist auch noch spannend, dass Politik oder politische Entscheidungen nicht unbedingt nur für sich selber getroffen werden, sondern eben auch für andere Leute, die später leben. Und ob das dann wirklich so funktioniert, wenn man sich dem vorstellt, weiss man ja dann nicht. Wenn man sagt, man hat jetzt 170 Parzellen im Wald, ob dann die 170. jemals überhaupt gebraucht wird, erlebt man dann eigentlich gar nicht mehr.
0: Mhm. Ja, und ich meine, auch die Geschichte jetzt von der Forest Transition, die man bisher durchlaufen hat bei uns, ja, der Waldbericht vom Anfang, der zeigt, wir sind nicht am Ende. Also wir haben jetzt nicht irgendwie ein Tal Mitte 19. Jahrhundert überwunden, sondern es gibt neue Herausforderungen, neue Schwierigkeiten, wie der Wald in Zukunft soll, muss bewirtschaftet werden, welche Funktionen er für uns soll haben, welche Ansprüche wir an ihn haben. Und ja, das erfordert Massnahmen. Aber vielleicht kann man auch zuversichtlich sein, weil das, was wir jetzt schon haben, ist auch schon das Ergebnis von einer jahrhundertelangen Bewirtschaftung vom Wald. Also wir verändern jetzt nicht irgendeinen natürlichen Urzustand, sondern wir sind in dem Sinn die Hirten und die Hirtinnen von unseren Wäldern.
1: Hm. Ja, für die, die Zeit haben, könnt ihr auch mal unsere alten Folgen durchforsten. Ich kann nur schon einen kleinen Teaser machen, dass in meiner nächsten Folge der Wald eine ganz kleine Rolle wird spielen. Du hast den Hungerberg und den Gönhardwald erwähnt und das kommt kurz in der nächsten Folge auch vor. Ich bin gespannt, ob du merkst, an welchem Ort das dann eine Rolle wird spielen.
0: Du merkst es richtig, wir sind am Ende von unserer Geschichte angekommen. Ich habe dir jetzt nichts weiter zu erzählen. Falls euch diese Folge gefallen hat, bewertet uns doch auf eurer Podcast-Plattform. Schreibt uns eine Rückmeldung an geschichten.aus.arau@gmail.com oder folgt uns auf Instagram @geschichten_aus_arau_podcast. Und du hast es auch gesagt, Manuel, in einem Monat geht es weiter mit einer Geschichte von dir, nicht zum Wald, genau. Aber vielleicht gleich mit einem sommerlichen Touch.
1: In dem Fall danke vielmals für deine Geschichte, Simon, und bis zum nächsten Mal.
0: Und danke allen fürs Zuhören. Schöne Woche.
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Willkommen zu Stadt, Land, Fluss, dem Biografie-Podcast. Hallo zusammen zu Folge 4 von Stadt, Land, Fluss. Mein Name ist Ramon und auch dieses Jahr will ich mit euch auf kleine digitale Exkursionen gehen. Bevor wir nun aber starten, wie immer ein, zwei Worte vorab. Zwar habe ich noch einige Raumbeispiele und geografische Prozesse auf meiner Liste, die ich hier gerne besprechen möchte. Trotzdem würde ich mich sehr über Themenvorschläge von euch freuen. Wenn ihr also ein bisschen mehr über euer nächstes Urlaubsziel erfahren möchtet oder nie so richtig verstanden habt, was Bevölkerungspyramiden genau aussagen, dann lasst es mich wissen. Schreibt mir einfach eine Mail an stadtlandflusspodcast@gmail.com oder schreibt mir eine DM auf Blue Sky oder Instagram. Und wenn ihr sowieso auf den Social Media Kanälen unterwegs seid, dann folgt mir doch gleich auch. Den Podcast kann man einerseits via Webplayer auf stadtlandfluss-podcast.com hören, aber auch auf Spotify oder YouTube. 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Gehört habt ihr auch das Lied Lauter Brunnen der niederländischen Band Stadtbabber. Nachdem wir das letzte Mal auf der Mittelmeerinsel Mallorca unterwegs waren, geht es heute also in die Schweizer Alpen. Wie immer fangen wir damit an, was Lauterbrunnen genau ist bzw. wo es eigentlich liegt. Lauterbrunnen ist eine kleine Gemeinde des Kantons Berns in der Schweiz. Sie liegt nicht weit vom Thuner- und Prietersee entfernt auf der nördlichen Alpenseite. Inzwischen muss zwischen dem Ort Lauterbrunnen und der Gemeinde Lauterbrunnen unterschieden werden. Denn zur politischen Gemeinde Lauterbrunnen gehören auch die Ortschaften Wengen, Mühren, Gimmelwald, Stechelberg und Isenfluh. Gemeinsam haben sie rund 2700 EinwohnerInnen. Davon leben etwa 800 in Lauterbrunnen selbst. Der Ort liegt an der Weißen Lütschine, einem kleinen Fluss, der im Brintersee mündet und von unzähligen Bergbächen gespiesen wird. Da Lauterbrunnen in einem Alpental liegt, erstreckt sich die Gemeinde von 728 Meter über Meer bis auf 4158 Meter. Denn so hoch ist der Gipfel des dritthöchsten Berges der Schweiz, der Jungfrau. Das bekannte Dreigestirn Eiger, Mönch und Jungfrau bildet weiter im Süden auch die Grenze zwischen dem Kanton Bern und dem Kanton Wallis. Es verwundert aufgrund dieser Lage auch nicht, dass sich hier bereits zu Beginn des 20. Jahrhunderts der Tourismus entwickeln konnte. Sei es im Sommer mit Wanderinnen, die die Berge und Landschaften erkundeten, oder natürlich im Winter mit zahlreichen Skifahrerinnen und Snowboarder. Zudem hat sich das gesamte Tal in den letzten Jahrzehnten zu einem Mekka für BasejumperInnen entwickelt. Aktuell sind es rund 25.000 Sprünge im Jahr, also fast 70 pro Tag. In der Hochsaison im Sommer sind es sogar bis zu 200 Basejumps pro Tag. Da ich in der letzten Folge bereits ausführlich über Tourismus gesprochen habe, will ich hier jetzt nicht weiter darauf eingehen. Jetzt fragt ihr euch vielleicht, ja, ist ja ganz nett, diese kleine Gemeinde in den Schweizer Alpen, aber darum soll ich jetzt diese ganze Folge drehen? Naja, nicht ganz. Wir werden uns weniger mit der Ortschaft Lauterbrunnen beschäftigen, sondern vielmehr mit dem gleichnamigen Tal, also dem Lauterbrunnental. Und hier kommt es dann auch zu unserem Geografiebezug. Wir schauen uns nämlich an, wie ein Tal wie das Lauterbrunnental entstehen konnte und welche geografische Prozesse dahinter stecken. Bevor wir dazu kommen, aber auch hier erstmal ein paar Fakten zum Lauterbrunnental. Das Lauterbrunnental gehört zum sogenannten Nordrand des Ahrmassivs. Kurz gesagt ist das eine geologische Bezeichnung für diese Region der Alpen. Das Gestein besteht hier vor allem aus Granit und Gneis und ist sehr alt, also über 300 Millionen Jahre. Das Lauterbrunnental liegt also am Nordrand dieses Massivs. Noch weiter nördlich würden dann vor allem Kalk- und Sedimentsgestein vorherrschen. Etwas einfacher zu verstehen als die genaue Gesteinszusammensetzung ist, dass es sich um ein Nord-Süd verlaufendes U-Tal handelt. Ein U-Tal oder auch Trogtal beschreibt die Form des Tales. Würde man einen Querschnitt anschauen, entspräche die Talform in etwa einem U. Das Lauterbrunnental gilt als ein regelrechtes Schulbuchbeispiel für ein Trogtal.
Charakteristisch dafür sind steile Talwände und eine übertiefe flache Talsohle. Steile Talwände sind selbsterklärend. Eine übertiefe Talsohle bedeutet, dass das Tal früher einmal tiefer war, inzwischen aber wieder mit Sedimenten und Gesteinen aufgefüllt wurde. Natürlich über einen sehr, sehr langen Zeitraum. Das ist nichts, was man mit dem bloßen Auge erkennen könnte. Für uns ist ein Trogtal also ein Tal mit steilen Felswänden und einer ungefähren U-förmigen Querschnittsform. Durch dieses Tal fließt, wie bereits erwähnt, die Weiße Lütschine. Dieser heute eher unscheinbare Fluss spielt für unsere Geschichte noch eine ganz zentrale Rolle. Die Weiße Lütschlinie wird heute von vielen Berg- und Gletscherbächen gespiesen, sondern auch von zahlreichen kleineren und größeren Wasserfällen begleitet, die von den steilen Felswänden herabstürzen. In der Ortschaft Lauterbrunnen ist dies zum Beispiel der Staubbachfall. Mit rund 300 Meter Höhe ist er einer der höchsten Wasserfälle der Schweiz. Ebenfalls sehr bekannt sind die Trümmelbachfälle. Diese sind vor allem bekannt, da sie sich im Inneren eines Berges befinden und daher relativ einmalig sind. Die Landschaft mit ihren hohen Bergen, den imposanten Felswänden und den zahlreichen Wasserfällen hat auch einige Schriftsteller inspiriert. Johann Wolfgang von Goethe wurde 1739 von den Staubachfällen zu seinem Gedicht «Gesang der Geister über dem Wasser» angeregt. Des Menschen Seele gleicht dem Wasser, vom Himmel kommt es, zum Himmel steigt es und wieder nieder zur Erde muss es, ewig wechselnd. Etwas vertrauter seid ihr vielleicht mit den Werken von J.R.R. Tolkien. Er besuchte das Lauterbrunnental im Jahr 1911. Das Tal dient ihm dann später als Vorbild für das Bruchtal aus Herr der Ringe. Besonders deutlich wird das anhand einer Illustration, die Tolkien selber angefertigt hat. Diese könnt ihr jetzt auch als Kapitelbild in euren Podcatchers sehen. Und die Ähnlichkeit ist doch sehr eindeutig. Kommen wir aber nun langsam zur eigentlichen Frage. Wie ist dieses Lauterbrunnental nun entstanden? Wenn wir aus geografischer Sicht auf die Entstehung von Landschaftsformen schauen, spielen immer zwei grundlegende Kräfte eine Rolle. Die sogenannten endogenen und exogenen Kräfte. Vereinfacht gesagt sind die endogenen Kräfte jene Kräfte, die aus dem Erdinnern wirken. Zum Beispiel durch die tektonische Plattenbewegung. Kräfte von außen bezeichnet man hingegen exogene Kräfte. Wenn wir uns nun überlegen, was es braucht, damit Täler entstehen, dann sind es im Grunde zwei Dinge. Erstens brauchen wir ein Gebirge und zweitens irgendetwas, was eine Art Schneise in das Gebirge schneidet. Also brauchen wir endogene und exogene Kräfte. Daher nun wirklich auch ein ganz, ganz kurzer Exkurs dazu, wie die Alpen entstanden sind. Die Erde ist in verschiedenen Schichten aufgebaut, die unterschiedlich zusammengesetzt sind und verschiedene Zustände haben. Sie können also fest sein, wie die Erdkruste, oder zähflüssig in Form von geschmolzenem Gestein. Wenn wir uns nun die äußerste Schicht der Erde anschauen, stoßen wir auf die sogenannte Lithosphäre. Diese ist fest und besteht aus der Erdkruste sowie dem obersten Teil des Erdmantels. Diese Lithosphäre schwimmt in Anführungszeichen auf der plastischen Asthenosphäre. Die Asthenosphäre ist die nächste Schicht unterhalb der Lithosphäre. Die Erde besteht aus verschiedenen Lithosphärenplatten, auch Erd- oder Kontinentalplatten genannt. Das kennen wir alle wahrscheinlich noch aus dem Schulunterricht. Diese bewegen sich alle in unterschiedliche Richtungen und zwar um wenige Zentimeter pro Jahr. Über Millionen von Jahren kommt dabei aber trotzdem eine beachtliche Strecke zusammen. An den Plattengrenzen gibt es grundsätzlich drei verschiedene Bewegsarten. Die Platten können sich seitlich aneinander vorbeischieben, dann spricht man von einer Transformstörung. Ein bekanntes Beispiel dafür ist die San Andreas-Verwerfung in Kalifornien. Die Lithosphärenplatten könnten sich aber auch voneinander wegbewegen. Das nennt man Divergenz. Und natürlich können sich Platten auch aufeinander zubewegen. In diesem Fall spricht man von einer konvergenten Plattengrenze. Je nach Art der beteiligten Lithosphärenplatten, insbesondere abhängig von ihrer Dichte, hat dies unterschiedliche Folgen. Die einzelnen Plattenbewegungen lernen wir dann vielleicht noch in einer anderen Podcast-Folge genauer kennen. Ansonsten kann ich euch nur die Folge des Podcasts Geonauten zum Schalenaufbau der Erde empfehlen.
Wenn wir nun jetzt ein paar Millionen zurückgehen, genauer gesagt 250 bis 500 Millionen Jahre, dann existierte das, was wir heute als südliches Europa kennen, mehr oder weniger noch gar nicht. Das Gebiet war damals vom Thesis-Ozean bedeckt. Über Millionen von Jahren lagerten sich dort verschiedene Sedimente am Meeresboden ab. Durch die tektonische Plattenbewegung bewegte sich die afrikanische und die europäische Kontinent immer weiter aufeinander zu. Die dazwischenliegende adriatische Mikroplatte wurde dabei zunehmend nach Norden in Richtung Europa geschoben. So schloss sich der Thesis-Ozean vor rund 130 Millionen Jahren. Das Aufeinandertreffen der Platte führte dazu, dass Ablagerungen der Meeresboden abgeschert, verfaltet und übereinander geschoben wurden. Teile der afrikanischen ozeanischen Kruste tauchten aufgrund ihrer höheren Dichte unter die kontinentale Kruste Europas ab. Dieser Vorgang wird Subduktion genannt. Durch den enormen Druck und die hohen Temperaturen wurde Gestein dabei metamorph, also verändert. Zusätzlich führte die Subduktion dazu, dass die riesigen Gesteinsmassen der europäischen Kontinentalplatte nach oben gedrückt und stark deformiert wurden. Dieser Prozess sorgte dafür, dass Gesteinsschichten zusammengestaucht, gefaltet oder umgeformt wurden. Gleichzeitig wurden die Schichten auch angehoben. Über ein paar Millionen Jahren hinweg entstanden so die Alpen. Die Gebirgsbildung der Alpen durch die Kollision der afrikanischen und der eurasischen Platte wird auch die alpinische Orogenese bezeichnet. Durch diese Faltungen und metamorphen Prozessen sind die Alpen heute sehr unterschiedlich aufgebaut. Wenn man in den Alpen unterwegs ist, kann man das oft schon mit bloßen Augen anhand des Gesteines gut erkennen. In der Fachliteratur spricht man deshalb von unterschiedlichen tektonischen Zonen der Alpen. Es gibt zum Beispiel die helvetische Zone, in der vor allem Gesteine des europäischen Kontinentalrandes vorkommen. In der penninischen Zone hingegen befinden sich vorübergehend Reste der ehemaligen ozeanischen Kruste. Ja, das war jetzt aber schon ein bisschen viel und vielleicht auch ein bisschen kompliziert. Aber zum Entstehungsprozess der Alpen findet man ja außerdem viele unzählige Erklärvideos auf YouTube, die könnt ihr auch gerne kurz mal anschauen. Für uns genügt es vorerst zu wissen, dass zwei Lithosphärenplatten aufeinander geprallt sind, sich das Gestein aufgefaltet hat und so die Alpen entstanden sind. Denn eigentlich wollten wir uns ja vor allem anschauen, wie das Tal entstanden ist und nicht das Gebirge an sich. Also, wir haben jetzt die Alpen, die vor ein paar Millionen Jahren entstanden sind. Spulen wir nun etwas weiter vor. Wir befinden uns nun rund vor 115.000 Jahren. Das war der Startpunkt der letzten Kaltzeit. Diese Kaltzeit endete dann vor etwa 11.700 Jahren. Wichtig, kurzer Einschub. In der Erdgeschichte kann man zwischen dem Eiszeitalter und dem Warmklima unterschieden werden. Aktuell befinden wir uns seit rund 34 Millionen Jahren in einem Eiszeitalter, dem känozoischen Eiszeitalter. Für uns scheint es eventuell nicht ganz logisch, dass wir uns in einer Eiszeit befinden. Aber wenn wir nur kurz auf Wikipedia schauen, da man dort oft einfach kurze, einfache Definitionen findet, lesen wir Folgendes. Ein Eiszeitalter ist ein Abschnitt der Erdgeschichte, in dem die Festlandbereiche mindestens einer Polarregion vergletschert bzw. von Eisschilden bedeckt sind. Nach einer anderen, enger gefassten und weniger gebräuchlichen Definition wird der Begriff Eiszeitalter erst dann verwendet, wenn sowohl auf der Nordhalbkugel als auch auf der südlichen Hemisphäre ausgehende Vergletscherungen auftreten. Jetzt egal, welche der beiden Definitionen wir verwenden, trifft es aktuell jedenfalls zu. Woher unsere Verwirrung vielleicht kommt, ist, dass wir innerhalb der Eiszeiten nochmals zwischen Kalt- und Warmzeiten unterscheiden. Die Kaltzeiten oder auch Glaziale innerhalb der Eiszeit ist wahrscheinlich das, was wir alle so im Kopf haben, wenn wir umgangssprachlich von einer Eiszeit sprechen. In diesen Kaltzeiten sind die globalen Temperaturen deutlich niedriger als im Durchschnitt. Die Gletscher und Eisschilde sind stark ausgedehnt und der Meeresspiegel deshalb auch niedriger, weil viel Wasser in Form von Eis gebunden ist. In den Warmzeiten innerhalb der Eiszeiten, der interglazialen Phasen, ziehen sich die Gletscher weiter zurück und so befinden wir uns seit rund 10.000 Jahren in einer Warmzeit innerhalb der Eiszeit. Okay, nun aber zurück zu der letzten Kaltzeit. Damals haben sich die Gletscher der Alpen massiv ausgedehnt. Ein letzter Höhepunkt dieser Ausdehnung war vor gut 20.000 Jahren.
Diese Ausdehnung könnt ihr auch als Kapitelbild sehen. Eine Animation der ETH zeigt die Veränderung der Gletscher sehr anschaulich. Ich habe euch diese Seite in den Shownotes verlinkt. Wie man das sieht, reichen dann die Gletscher der Alpen weit in der Schweiz und Mittelland, dehnen sich aber auch in Süddeutschland oder in Österreich aus. Das Gleiche passiert in dieser Zeit natürlich auch in anderen Regionen der Welt. Jedenfalls bildet sich damals eine mächtige Eiszunge mit einer Dicke von über 800 Meter, die sich von Lauterbrunnen bis nach Interlaken und Bern erstreckte. Also das wäre so hoch, wie wenn man fünfmal den Kölner Dom übereinander stapeln würde. Oder fast so hoch wie der Burj Khalifa, also dem höchsten Gebäude der Welt. Und so massive Gletscher hinterlassen dann auch Spuren in der Landschaft. Und ja, jetzt sind wir langsam beim heutigen Thema angekommen. Diese Gletscherbewegung ist die Ursache des heutigen Lauterbrunnentals. Zumindest so, wie es heutzutage aussieht. Also, die Entstehung der Alpen war primär ein endogener Prozess. Die Kräfte im Erdinnern, in diesem Fall die tektonischen Plattenbewegungen, führte zur Bildung dieses Faltengebirges. Nun kommen die exogenen Prozesse ins Spiel, die das Trogtal von Lauterbrunnen geformt haben. In unserem Fall ist die Hauptursache die Wirkung des Gletschers, also sprechen wir von einem glazialen Prozess. Diese sind Teil der sogenannten geomorphologischen Prozesse. Das klingt jetzt komplizierter, als es ist. Ganz allgemein kann man Prozesse, die die Erdoberfläche oder Umgangssprache vielleicht die Landschaft verändern und gestalten, als geomorphologische Prozesse bezeichnen. Diese lassen sich in zwei Teilbereiche unterteilen. Verwitterungsprozesse und Formungsprozesse. Verwitterungsprozesse sorgen durch physikalische, chemische oder biologisch-chemische Vorgänge dafür, dass Gestein zerkleinert wird. In unserem Fall ist dies etwas weniger wichtig. Formungsprozesse sind verschiedene Arten von Abtragungsprozessen, welche vor allem durch die Schwerkraft entstehen. Also, bei Verwitterungsprozessen wird Gestein verkleinert und bei Formungsprozessen wird dieses bewegt. Bei den Formungsprozessen wird dann zwischen Erosion und Denudation unterschieden. Lokal wirksame Vorgänge des Abtransports von Feststoffen, also wie Gestein, wird Erosion genannt. Das kann durch Hangrutschungen, Windabrieb, fließendes Wasser oder eben auch durch Eis geschehen. Die Denudation ist im Gegensatz dazu eine flächenhafte Abtragung von Material. Ja, und hier wird es nun wieder ein bisschen kompliziert, denn es gibt da einige Begriffe, die hier zum Teil verwendet werden, welche alle etwas Ähnliches, aber nicht das Exakte bedeuten. Denudation, Erosion, Detersion, Abrasion, Detraktion und Exhalation. Teilweise werden die Begriffe aber dann doch irgendwie als Synonym verwendet. Wir versuchen es aber ein bisschen einfach zu halten. Also wenn man jetzt beispielhaft bei einem Gletscher schauen möchte, was passiert, schreibt Spektrum Wissenschaft Folgendes. Die direkte Abtragung von Festgestein durch den Gletscher wird als Abrasion bezeichnet. Glättende Abschleifung wird auch als Detersion, splitternde Erosion als Detraktion bezeichnet. Naja, so viel dazu. Ich fasse dies für die Folge einfacher allgemein als Erosion zusammen. Es gibt, wie schon erwähnt, unterschiedliche Erosionsformen. Meist geschieht durch dieses Wind, Wasser oder eben Eis. Bei glazialen Erosionsprozessen durch den Gletscher passieren primär drei Dinge. Durch das Festfrieren bzw. den Frostwechsel können größere Stücke aus Gestein gerissen werden und das passiert vor allem an den Gletscherrändern oder auf der Lehseite von Hindernissen, also auf der windabgewandten Seite. Die massive Eisschicht und der darunterliegende Schutt schleifen das Gestein ab, also wie wenn ihr mit Schleifpapier über eine Oberfläche fahrt. Und an der Gletscherstirn oder dem Gletscherfront kommt es zudem zum Abschürfungen und Zusammenschieben von Lockergestein. Neben diesen glazialen Erosionsprozessen, also Abtragungsprozessen, kommt es auch zur glazialen Akkumulation. Es geht also darum, dass Material durch den Gletscher abgelagert wird. Dies zeigt sich unter anderem an den Moränen. Moränen sind durch Gestein transportiertes und abgelagertes unsortiertes Lockergestein. Diese entstehen in der Regel an den Seiten des Gletschers sowie vor der Gletscherzunge. Okay, vielleicht lohnt es sich an dieser Stelle ganz kurz zu besprechen, wie so ein Gletscher aufgebaut ist.
Dafür habe ich euch auch ein passendes Kapitelbild rausgesucht. Gletscher lassen sich schon mal in ein Nähr- und Zehrgebiet unterteilen. Das Nährgebiet ist der Bereich, in dem der eigentliche Gletscher entsteht. Der Schnee, der dort im Winter fällt, schmilzt auch im Sommer nicht komplett weg und bleibt so jedes Jahr liegen. Der neue Schnee drückt auf die älteren Schneeschichten darunter und verdichtet diese, so dass die Luft zwischen den Schneekristallen langsam herausgepresst wird. So entsteht Firn, ein körniger, fester Altschnee mit nur noch halb so viel Luft dazwischen. Durch den weiteren Druck über die Jahre und Jahrzehnte wird der Firn zum Gletschereis. Das Nährgebiet, also der obere Teil oder der oberste Teil des Gletschers, wird so auch Akkumulationszone genannt, da sich dort, wie gerade erklärt, das Eis bildet. Der untere Teil des Gletschers ist das Zehrgebiet oder die Ablationszone. Hier geht mehr Eis verloren, als neu entsteht. Während also im Nährgebiet primär Eis gebildet wird, schmilzt das im Zehrgebiet wieder weg. Wächst ein Gletscher über die Jahrzehnte, ist die Akkumulation stärker, schrumpft er, ist die Ablation stärker, wie es leider in den letzten Jahrzehnten der Fall ist. Der Übergang zwischen den beiden Bereichen wird Gleichgewichtslinie oder auch Firnlinie genannt. Und bereits vorhin habe ich die sogenannten Zeiten- und Mittelmoränen erwähnt. Hier wird Gesteinsmaterial vom Eis mit transportiert. Wichtig: Mittelmoränen entstehen nur, wenn der Gletscher aus mehreren Nährgebieten zusammenfließt. Bei drei Nährgebieten gibt es dann folglich auch zwei Mittelmoränen. Der Fließprozess vom Gletscher ist physikalisch bedingt. Durch den Druck und die Schwerkraft bewegt sich das Eis ganz langsam talwärts, bis es dann irgendwann abschmilzt. Die Fließgeschwindigkeit von Gletschern in den Alpen beträgt rund 10 bis 100 Meter pro Jahr. Das führt zum Beispiel auch dazu, wenn ihr irgendeinmal euer Schweizer Taschenmesser in einer Eisspalte verliert, dass es Jahrzehnte später dann am Ende der Gletscherzunge wieder herauskommt. Am Ende der Gletscherzunge befindet sich auch das Gletschertor. Dort fließt das Schmelzwasser, was sich unter dem Gletscher bildet, als ein kleiner Bach ins Tal. Gut, das war jetzt ein kleiner Einschub zum Gletscher. Gehen wir aber nochmals diese gut 20.000 Jahre zurück, in dem der Gletscher im heutigen Lauterbrunnental, wie gesagt, rund 800 Meter dick war. Jetzt könnte man sich irgendwie auch ausrechnen, wie viel Gewicht nun auf die Gebirgslandschaft drückt. Oder wir sagen einfach, der Druck ist enorm. Über tausende von Jahren floss der Gletscher nun von Alpen in Richtung Flachland. Wichtig hier: Der Gletscher sucht sich keine neue eigene Wege, sondern bewegt sich entlang eines bereits bestehenden Kerbtales. Dieses war einfach bei weitem noch nicht so ausgeprägt wie das aktuelle Trogtal. In den Bergen sorgen Bäche und Flüsse für diese Kerbtäler. Bei den Kerbtälern sind die Hänge auch recht steil und gerade. Es gibt jedoch keine Talsohle und der Talboden ist schmal. Das Wasser schneidet sich also primär senkrecht in den Boden. Diese unterschiedlichen Talsorten können wir uns dann auch ein anderes Mal noch genauer anschauen. Wichtig ist also, dass der Fluss, den es schon gab, mit seinem Erosionsprozess die Basis für das heutige Lauterbrunnental gelegt hat. Nun war dieses Kerbtal über tausende von Jahren durch diesen massiven Gletscher bedeckt, der sich langsam immer weiter bewegte. Und während all dieser Jahre kam es zu einem stetigen Erosionsprozess, bei dem die Eismassen nach und nach Gestein abtransportierten. Und so wurde das Tal langsam immer weiter vergrößert und verbreitet. Aus dem V-Tal wurde ein U-Tal. Oder auch aus dem Kerbtal wurde ein Trogtal. Der Gletscher sorgte also lediglich für die Entstehung des Trogtals, einem breiten, flachen Talbogen und steilen Felswänden, in dem er über Jahrtausende den Boden abgeschliffen und das Material mittransportiert hat. Darüber hinaus sorgen Gletscher oberhalb der eigentlichen Täler für sogenannte Kare. Das sind halboffene Hohlformen. Oft befindet sich darin auch ein See, wenn es dann den Gletscher nicht mehr gibt. Diese Kare entstanden durch die Erosion im Nährgebiet, also dort, wo sich der Schnee gesammelt hat und das Eis gebildet wurde. Sie befinden sich meist oberhalb der Baumgrenze und an den Hängen der Gebirge. Im Verhältnis zu den Tälern sind sie aber meist relativ klein. Ja, jedenfalls sorgten die Gletscher nun dafür, dass aus diesen Kerbtälern Trogtälern wurden.
Sie verbreiten diese und schufen einen flachen Talboden. Die Grafik des Kapitelbilds zeigt eigentlich alles nochmals gut auf. Die gestrichelte waagrechte Linie zeigt euch an, wo vor tausenden Jahren die Gletscheroberfläche war. Die vermutete präglaziale Tarnform ist also das V-Tal, das durch den Fluss entstanden ist, und dann ist gut erkennbar, wie dieses Tal durch die glazialen Prozesse zu einem U-Tal verbreitet wurde. Ebenso ist dargestellt, dass die Trogsohle eigentlich mal tiefer war, aber über die Jahrtausende wieder aufgeschüttet wurde. Hätte der Gletscher das Tal also nicht verbreitet, hätte es auch so keinen Platz für die Ortschaft Lauterbrunnen gegeben. Tolkien hätte das Tal nie besucht und das Bruchtal in Herr der Ringe hätte es nie gegeben. Ja, so oder so ähnlich zumindest. Ja, ich glaube, es wird langsam Zeit für ein Fazit und den Versuch, das Wichtigste nochmals zusammenzufassen. Ja, es kamen in dieser Folge einige Fachbegriffe vor, aber ganz ehrlich, die muss man nicht auswendig können, die kann man ja im Zweifel gut nachschlagen. Aber ich hoffe, dass euch die grundsätzlichen Prozesse etwas näher bringen konnte. Bei den Entstehungsprozessen von Landschaftsformen gilt es immer, endogene und exogene Kräfte zu berücksichtigen. In unserem Beispiel führen die endogenen Kräfte der Plattentektonik zur Auffaltung der Alpen und die exogenen Erosionsprozesse in Form von Wasser und Eis zur Entstehung eines Kerb und dann eines Trogtales. Ohne die Ausweitung zum Trogtale wäre wohl kaum die Ortschaften an diesen Stellen entstanden. Vielleicht konntet ihr euch auch noch merken, dass wir uns aktuell in einem Eiszeitalter befinden, auch wenn sich das intuitiv falsch anfühlt. Aber wir sind, wie gesagt, in einer Warmzeit innerhalb der Eiszeit. Also, wir haben zwar zugefrorene Eiskappen am Nord- und Südpol, aber die kontinentalen Gletscher bedecken nicht halb Europa. Zum Glück, würde ich sagen. Und sonst dürft ihr euch gerne einen Kommentar da lassen, was für euch so die Kernerkenntnisse dieser Folgen waren. Das würde mich jedenfalls interessieren. Oder auch, was für euch Unverständnis blieb. Dieses Mal habe ich euch keinen spezifischen Arte-YouTube-Tipp, aber irgendwas zu Gletscher findet ihr da sicher. Ich würde euch aber, wie bereits erwähnt, die Folge 15 des Geografie-Podcasts Geonauten empfehlen. Dort besprechen sie etwas ausführlicher den Schalenaufbau der Erde, was auch eine Grundlage für die endogenen Prozesse sind. Mein zweiter Tipp habe ich auch schon während der Folge erwähnt und da gebt ihr am besten in einer Suchmaschine eurer Wahl einfach 115.000 Jahre Eiszeit in 2 Minuten ein, denn da findet ihr das Zeitraffer-Video der ETH zur Veränderung der alpinen Gletscher. Wenn ihr trotzdem noch ein bisschen was zum Tourismus und vor allem zum Thema Basejumping in der Region erfahren möchtet, dann gäbe es dazu einen relativ aktuellen Beitrag vom SRF-Magazin Rundschau mit dem Titel «Basejumping in Lauterbrunnen – Dichte Stress am Berg». Das war es jetzt auch mal wieder. Diese Folge war etwas kürzer als die vorigen. Ich hoffe trotzdem, dass sie euch gefallen hat oder vielleicht auch erst recht deswegen gefallen hat. Wie immer freue ich mich über Feedback in den Kommentaren oder per DM auf Social Media. Ihr könnt mir auch sehr gerne eine E-Mail schreiben an stadtlandflusspodcast@gmail.com. Gerne tease ich an dieser Stelle ja auch schon gerne an, wohin es in den nächsten Folgen gehen wird. Aber ganz ehrlich, das weiß ich aktuell selber noch nicht. So oder so, freut euch schon jetzt auf die nächste digitale Exkursion.

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1: Ja, das war auch irgendwie ein Lehrplatz für mich gewesen, so, wenn ich nur arbeite und nur noch eigentlich einfach schaue, dass das Projekt vorantrieben wird, dann geht mir irgendwann das Leben aus. Und dann habe ich irgendwann gar nichts mehr zu erzählen, als das, was in diesem Projekt läuft. Und das frisst sich selber auf. Und das war eine mega wichtige Erkenntnis gewesen, auch wieder mehr das Leben zu leben und nicht nur zu arbeiten. Wenn es mir nicht mal für einen Hamster reicht, dann wird es mir auch nicht für ein Kind reicht, blöd gesagt. Und das sind halt Fragen, die jetzt wie aufkommen, weil es ist nicht das grosse Geld zu holen. Und die Währung des Lohns ist halt nicht Geld, sondern mega eine andere. Also ich liebe meinen Job mega fest, aber ich weiss auch nicht, ob ich das für immer machen kann, wenn es nicht irgendwann ein bisschen Früchte trägt. Eigentlich seit dem Anfang von dem Projekt, von dem ganzen Kuchen rund um die Athena, war für mich eigentlich das Ziel, das zu machen mit mehr Ressourcen und ohne Burnout. Und das klingt mal mehr, mal weniger, aber eigentlich ist mein Ziel, so lange wie möglich diesen Elan zu haben und diesen Job so auszuüben wie jetzt.
2: Willkommen bei Helvetica, der Sendung über Musik aus der Schweiz. Ich bin Adrian Hünicke und in jeder Ausgabe rede ich mit einem Gast aus der Musikszene von hier. Musikerinnen, Veranstalterinnen, Labelleute, Journalistinnen, Menschen, die etwas zu sagen haben. Was uns verbindet, ist eine Frage, die uns durch die nächste Stunde begleitet. Kein klassisches Interview, sondern ein Gespräch auf Augenhöhe. Direkt, ehrlich und neugierig. Schön, bist du dabei. Mein heutiger Gast hier bei mir ist Tho Athena. Sie hat 2020 angefangen Musik zu machen, oder dann hat sie ihr erstes Album rausgebracht namens Aquatic Ballad, und dann hat sie 2023, glaube ich, das Album The Movie rausgebracht und hat inzwischen auch schon einen Swiss Music Award gewonnen. Ihre Musik ist irgendwo zwischen Kammerpop und 80s Glamour anzusiedeln, oder zumindest sagt sie das, oder liest man irgendwie bei PR-Text. Und ihre Musik ist oft recht melancholisch, aber ich glaube, sie hat auch eine recht komödiantische Seite, wie ich irgendwie schon gehört habe. Das finden wir vielleicht jetzt in der nächsten Stunde raus. Zuerst würde ich aber, glaube ich, mal ein bisschen so über ihre Stimme und über Vocals und Singer reden mit ihr. Aber herzlich willkommen hier bei Helvetica. Hoi.
1: Hoi, es freut mich, dass ich da sein.
2: Und eben wie gesagt, vielleicht jetzt zuerst mal gerade über Stimme und Vocals und so reden, weil das ist ja bei deiner Musik schon extrem wichtig. Und was ich so auch schon über dich gelesen oder gesehen habe, ist das etwas Zentrales für dich, oder das Singen?
1: Ja, auf jeden Fall. Es ist wie einfach auch halt mega fest mit der Sprache verbunden, und irgendwie Texte sind mir mega wichtig, und darum ist das auch irgendwie, darum ist Gesang auch irgendwie wichtig für mich.
2: Und wie hast du das herausgefunden, dass du gerne und gut singst?
1: Hey, am Anfang war es so ein bisschen eine Qual gewesen. Da bin ich in Chor gegangen worden, wenn man es so sagen will. Irgendwie mit 5 oder so habe ich gesungen, und dann hat es einfach geheißen, es gibt nur Klassik. Und das habe ich natürlich nicht so cool gefunden. Habe aber trotzdem angefangen und habe es dann gar nicht so toll gefunden, singen. Und irgendwann bin ich dann aber wie so übers Theater, auch so ein bisschen in die Sparte Musical gekommen, und habe dann gemerkt, es gibt ja wie noch etwas anderes als Klassik. Und bin dann aber auch zum Glück wieder weg vom Musical gekommen. Und habe dann wie gemerkt, hey, eigentlich ist es etwas, was mir mega gefällt, singen, und etwas, wo mir wie noch eine neue Welt auftun in Sachen Gefühl, wo irgendwie wie noch eine andere Sprache dazu kommt zu einer Sprache. Es ist wie noch so, Stimme hat für mich etwas mega Natürliches, so etwas, wo alle Menschen können. Jede hat eine Stimme, und darum habe ich mir dann das Instrument so ein bisschen ausgesucht, das Hauptinstrument.
2: Das ist ja logisch das menschlichste Instrument, und ich glaube schon das, was am meisten berührt, oder?
1: Ja, also ich glaube, es gibt auch Instrumente, wo so etwas in einem auslösen können. Und meistens ist es aber auch dann mega ein mega schöner, warmer, natürlicher Klang, der das bei mir auslöst. Und ja, dort ist Stimme sicher ein Seifen wert, glaube ich.
2: Und welches Instrument hat zum Beispiel löst bei dir ähnliche Gefühle aus?
1: Hey, zum Beispiel so ein mega warmes Cello, finde ich etwas mega Schönes. Oder ein Flügelhorn oder ein dämpftes Klavier. Alles ist ein bisschen hum.
2: Aber es ist schon so, also bei mir ist es definitiv so, dass Stimme, die menschliche Stimme meiste Gefühle auslöst. Also ich bin einmal vor ein paar Jahren schon einen Film über Aretha Franklin, also es war so ein Konzertmitschnitt gewesen, wo sie so einen Gospel-Auftritt hatte in Los Angeles, ins Kino schauen und dann dachte ich, das könnte ein bisschen langweilig werden. Ich habe dann wirklich fast anderthalb Stunden lang brüllt. Ich bin dort völlig aufgelöst dort gesehen und dachte, was geht da mit mir ab? Aber das schafft das Instrument nicht. Anders gesagt, es ist ganz krass, was eine extrem gute Stimme bei einem auslösen kann und dann so ein Gesang.
1: Ja, mega. Und auch für die Person, die singt. Also das ist auch wie, es hilft mega bei allem eigentlich singen. Also ich kann es nur allen Menschen draussen raten zu singen und es muss auch nicht gut tönen oder schlecht tönen oder irgendetwas, sondern wertfrei einfach das Zeug rauslassen. Und es ist schon irgendwie etwas vom Flashigsten, wenn du irgendwie merkst, hey, keine Ahnung, es geht dir gerade mega gut oder es geht dir gerade nicht so gut und du singst, das gibt wie nochmal so ein anderes Ventil.
2: Also du singst also demnach oft privat einfach so ein bisschen.
1: Also wenn ich glücklich bin, dann bin ich eigentlich nur am Singen. Das ist ein Indiz, also, ah, mal, doch, jetzt läuft's. Und was ich aber auch schon gemerkt habe, wenn ich wirklich irgendwie, also das ist jetzt sehr, sehr ein plakatives Beispiel, aber ich weiss noch, wo mein Grosspapi gestorben ist, habe ich wie für ihn ein Lied singen, einfach so für mich irgendwo in einem Stegenhaus, um ihm das schicken, wo auch immer er dann war. Und ich habe es nicht geschafft. Es war so überwältigend gewesen, dann irgendwie die Emotionen, die einfach mit dem, ja, mit der Stimme, die in einem innen ist, einfach nochmal so richtig wie ein Wasserfall unkontrolliert irgendwie kommen. Und das finde ich etwas mega Schönes, dass das so ein Ventil ist.
2: Und dann würdest du den Leuten empfehlen, ein bisschen mehr zu singen?
1: Oder? Unbedingt. Ja. Unbedingt. Und unbedingt auch wertfrei. Es muss nicht immer alles einen Wert haben. Wir sind, ja.
2: Und das hast du für Erfahrungen gemacht im Chor? Gut, hast du jetzt gesagt, dann hast du mal vielleicht das, so ein bisschen, das nicht so gerne gemacht, aber hast du nicht vielleicht dann einmal so ein bisschen die Erfahrung gemacht, dass wenn man zusammen singt, dass das auch so ein recht...
1: Doch, auf jeden Fall. Das ist etwas mega Schönes. Und es macht auch wirklich etwas. Also es passiert etwas in unserem Hirn, wenn wir zusammen Musik machen und zusammen singen. Es gibt mega viele Glückshormone, die freigesetzt werden. Und das ist ja ein Träumchen. Das ist mega cool. Damals habe ich das tatsächlich noch nicht so gespürt. Aber es ist auch wirklich, also eben, ich bin irgendwie 5-6 und wir haben irgendwie irgendwelche Kirchenmessen gesungen und das hat jetzt bei mir noch nicht das höchste der Gefühle rausgekitzelt. Aber wenn ich heute so mehrstimmige Sachen singe, dann ist das etwas, was mich wahnsinnig flasht. So.
2: Ich habe irgendwo gelesen, dass für dich so ein Schlüsselmoment war, wo du Queen Bohemian Rhapsody gehört hast.
1: Ja, das ist glaube ich wirklich so ein bisschen der Moment gewesen, wo ich wie so gecheckt habe, was alles darf Musik sein. Und ich bin, also ja, irgendwie früher bin ich, so, meine Eltern haben mega viel so 80s gelassen, wirklich so ein bisschen Italo-Pop, die Schiene. Und mein Grossvater mega viel Klassik. Und als ich dann mit Queen gehört habe zum ersten Mal, bin ich so gewesen, oh mein Gott, das, also wir dürfen ja das alles machen. Es ist ja alles möglich. Und es hat mich so geflasht und mir den Ärmel dermassen reingenommen, auch einfach das ganze Projekt und der Freddie Mercury, wo ich, also einfach als Figur und alles. Und ich glaube, das war schon so ein Punkt gewesen, auch wenn ich dort irgendwie vielleicht 6 oder so gewesen bin, nicht mega alt, wenn ich so gemerkt habe, wow, das ist vielleicht etwas.
2: Und eben dann hat es vor allem der Freddie Mercury angetan. Gibt es noch andere Sänger oder Sängerinnen während deiner Laufbahn oder ja, während dein Grosswerden, die dich begleitet haben oder inspiriert haben?
1: Ja, ich glaube, wahrscheinlich gar nicht mal so stimmtechnisch, sondern vielmehr so vom Wesen. Ich habe Kate Bush mega inspirierend gefunden oder finde sie immer noch mega inspirierend, auch wie sie geschafft hat. Und auch zu checken, die hat gar nicht so viele Alben gemacht, aber sie hat sich immer schön Zeit geladen dazwischen und es sind einfach Meisterwerke. Und auch ihre Art, wie sie singt, ist ultra eigen und vielleicht nicht gerade jedermanns, jeder Frau Sache. Und das habe ich aber gerade super cool gefunden, weil sie einfach ihr Ding gemacht hat. Und jemand, der mich sicher auch noch mega beeinflusst oder auch inspiriert hat, ist sicher der David Bowie, weil er einfach immer so verschieden und facettenreich sich weiterentwickelt hat und trotzdem immer er war. Und ja, das hat sicher auch bei diesen beiden, das sicher auch mit der Stimme zu tun. So. Aber auch wirklich mit der Person, die halt nicht von der Stimme wegzudenken ist. Ich glaube, so die Kombi finde ich mega spannend.
2: Und was sind denn so mit Soul-Sängern? Ich habe vorhin Aretha Franklin erwähnt. Hast du gerade den Marvin Gaye oder einen Luther Vandross? Fällt mir jetzt gerade so ein bisschen ein, wo ich natürlich finde, schon nochmal eine andere Liga, halt vom Technischen und vom Volumen vielleicht her. Also, wenn man Aretha Franklin hört, singen, sehr wahrscheinlich eine der besten Sängerinnen aller Zeiten, dann merkt man, die kann einfach alles, oder? Und,
1: ja.
2: Und das ist dann so etwas, was einem so krass dann einfährt.
1: Ja, mega.
2: Also gut, Freddie Mercury würde ich vielleicht auch dazu erzählen.
1: Ja, vielleicht schon. Aber wahrscheinlich, also nein, sicher beides mega cool gewesen, wenn man das hätte hören können. Aber wenn man so eine Aretha irgendwie ohne Mikrofon hört, singen, dann muss das wahrscheinlich etwas vom krassesten gewesen sein. Und die Art von Gesang habe ich auch immer mega toll gefunden. Ich glaube, aber es hat mich weniger berührt als ein bisschen, das darf man jetzt nicht falsch verstehen, ein bisschen kaputtere Sachen. Sachen, die wie ein bisschen fragiler und ein bisschen weniger gut gewesen sind, berühren mich nach wie vor eigentlich mehr, lustigerweise. Auch wenn ich so heftige Sängerinnen und Sänger auch wahnsinnig bewundere, aber es sind so die feinere Sachen, die ich meistens noch mehr den Zugang finde.
2: Ja, aber es gibt also Sänger wie einen Lou Reed, wo man vielleicht auf den ersten Blick oder das erste Hören, wie man findet, er kann ja gar nicht singen, aber er kann es eben doch, oder? Und das Zerbrechliche ist natürlich dann auch sehr spannend, oder?
1: Ja, mega.
2: Und dass dann so Personality natürlich ja überkommt über das Singen, oder?
1: Ja, auf jeden Fall.
2: Und Duett hast du bisher noch nicht gemacht, oder? Oder nicht, das noch nicht so?
1: Also ich kann, aber es ist okay, dass du das nicht mitgeschnitten hast, weil es sind so Featurings gewesen, wo ich gar nicht so viel dazu beitragen habe, außer dass ich sie gesungen habe und so ganz wenig mitgeschrieben. Weil bei Duett ist es einfach immer ganz dünnes Kitsch-Eis, finde ich. Und also ich habe gerne Kitsch in gewürzter, dosierter Sache, aber es ist wie auch ein bisschen gefährlich, dass das Eis nicht einbricht. Aber ich finde Duett eigentlich etwas mega Schönes. Vor allem mal ein Duett habe ich gemacht, das ich mega gerne habe, mit einer Sängerin. Habe ich irgendwie spannender gefunden, auch wie sich die Stimmen von zwei Frauen mischen. Und das finde ich eigentlich etwas mega Spannendes.
2: Mit wem ist das?
1: Das war mit der Malina Keter, eine deutsche Sängerin aus Berlin.
2: Und Kitsch bringt mich gerade ein bisschen zu dem Themenbereich oder auch das ist jetzt die Frage, du machst ja so recht filmische Musik, eben das letzte Album heisst sogar The Movie.
1: Mhm.
2: Und das bewegt sich dann schon so ein bisschen das Cinematische, Theatralische, Theatralische jetzt im positiven Sinn, schon irgendwo so zwischen Kitsch und Dramatik und so. Oder?
1: Ja, mega. Also es spielt mega oft mit Extremen auch ein bisschen. Und es ist, glaube ich, zwischen munzig und pompös bewegt sich das Ganze sehr oft im Ping-Pong. und ich glaube auch, dass das wie ja, so ein bisschen die Schlussfolgerung ist von diesen verschiedenen Wegen, die ich irgendwie mal gedacht habe, könnte ich einschlagen. Also ich habe früher, also ganz früher, habe ich wirklich wollte, Komikerin werden, so als kleines Kind, weil ich es halt das Coolste gefunden habe, Leute zum Lachen bringen. Und dann hat sich das gemorpht zur Schauspielerin, nachher zur Musical-Darstellerin und dann wieder zurück zur Schauspielerin und am Ende so, weißt du was, ich schreibe doch einfach selber. Und dann bin ich in Zürich Pop studieren und habe dann wie gefunden, okay, das ist jetzt, glaube ich, die Schiene, wo ich eigentlich, wenn ich will, all das kann einpacken, was ich will, ohne dass ich irgendwie muss, kein Musical-Bashing, aber ich bin irgendwie doch froh, dass ich nicht irgendwie einfach alles muss machen, was man mir von außen sagt, sondern dass ich auch darf kreieren, weil mir das mega viel bedeutet. Und im Pop ist ja eigentlich einfach alles möglich. Darum ist
2: was wäre denn selber ein Musical zu kreieren?
1: Ich glaube, da hättest du mich jetzt nicht. Auch wenn gewisse Songs manchmal so, wenn ich Songs schreibe, denke ich so, ui, das könnte jetzt fast ein Musical sein, die verwirfe ich dann manchmal wieder. aber ja, sag niemals nie, habe ich müssen lernen. Aber im Moment sieht es jetzt nicht so aus, als ob das sich mal auf meine To-Do-Liste würde schleichen würde.

0: Und wie sieht denn der kreative Prozess aus bei dir, eben, wenn du sagst, es ist manchmal so ein bisschen Gratwanderung, wie tust du dich selber, weil du ja Solokünstlerin bist, wie tust du dich selber kontrollieren oder hast du andere Leute, die dann manchmal noch ein bisschen Einfluss nehmen?
1: Ja, also ich arbeite mega, mega viel mit Leuten zusammen. Das Projekt gibt es eigentlich auch nur wegen Leuten. Also es ist ein Ding von grossem Teamwork und ich glaube, das ist auch ein bisschen das Benzin von mir, mit Leuten Sachen kreieren, die man alleine nicht hinbringt. Ja, und ich glaube, dort ist halt die Grenze auch, vielleicht sagen auch Leute von aussen, ah ja, das ist mir zu musicalhaft oder zu theatral und für mich ist es aber noch im grünen Bereich. Also ich glaube, dort fahre ich einfach so ein bisschen mit dem, wo ich das Gefühl habe, ist okay und mache einfach wie so als Credo nur das, wo ich wirklich dahinter stehe. Und das hat sich bis jetzt in diesem Projekt super gut angefühlt. Auch im Gegensatz zu anderen Sachen, die ich früher gemacht habe, wo ich wie immer so gemerkt habe, schon nicht ganz so, da traue ich schon nicht so ganz davon zu erzählen. Und ich glaube, das ist wirklich so ein bisschen das Hauptding, dass man sich treu bleibt und aber auch immer wieder eincheckt, was heisst das überhaupt.
0: Aber wie muss man sich das vorstellen, wenn du schreibst selber Lieder, komponierst die auch und nimmst die dann auf und eben wo hast du dann Leute, die dann dir sagen, hey, das finde ich cool oder mach doch ein bisschen mehr in die Richtung?
1: Ja, also meistens ist es so, dass ich wie den Song schreibe, also Text und Melodie und Akkord und dann quasi das Demo selber aufnehme. Und nachher gehe ich mit dem Linus Gmünder ins Studio und wir machen eigentlich das Zweite, tun wir das dann...
0: Das ist dein Produzent
1: in dem Sinne. Genau, ja. Und er ist auch Bassist von der Band. Tun wir das eigentlich... Ja, in die Welt holen, die Hirngespinst, die wir uns zusammen ausspinnen. Und wir arbeiten auch schon wirklich mega lange zusammen. Also auch schon bevor ich als Tuatina unterwegs war, habe ich mit ihm in meiner Funkband gespielt. Das war schon eine andere Station gewesen. Aber durch das kennt man sich halt musikalisch auch schon mega lange und hat wie, redet auch so ein bisschen vom gleichen Namen. Und das ist mega cool. Also ich glaube, dort ist so der erste Punkt, wo jemand dazukommt und mit mir die Idee weiterbringt. Und dann natürlich, wenn die Band dazukommt, dann bringen die auch alle noch ihres Extra dazu. Und wenn es darum geht, jetzt eben irgendwie eine ganze Geschichte, irgendwie ein Album oder ein Musikvideo, dann habe ich wie meistens zwei Ideen, wo dann meistens jemand muss sagen, Moment, das geht nicht. Oder meistens ist es auch das Konto, das sagt, das geht nicht. Und dort ist es aber wie so, dass ich einfach ein Team habe von Leuten, die irgendwie ja, Bescheid wissen, was irgendwie drin liegt und was nicht. Und wir versuchen eigentlich, all die Ideen möglichst umzusetzen in einer Budget-DIY-freundlichen Version. Ja, und es war so ein bisschen, ja, ich glaube, wie ein Herausfinden gewesen von, was für Leute braucht es, um quasi die Ideen, die ich im Kopf habe, wenn ich einen Song schreibe, dann in die Realität zu holen. Und das sind länger sind mehr so ein bisschen die ähnlichen Leute oder die gleichen Leute, wo man so ein bisschen miteinander gross wird.
0: Und gut, die eine Frage wäre natürlich in die Richtung, ich fahre jetzt gerade noch schnell ein. Die Leute, die jetzt um dich herum gruppiert hast, die machen natürlich selbstverständlich auch noch andere Sachen, oder? Die können natürlich nicht nur in der Schweiz, kann man sich das nicht leisten, dass das jetzt deine fixe Band ist oder so. Die sind natürlich selbstverständlich auch noch andersweitig ein bisschen unterwegs. Oder?
1: Ja, und wir spielen aber auch gar nicht so viel in der Schweiz. Also wir sind... In der Schweiz sind wir so ein bisschen sporadisch unterwegs und wenn wir im Ausland spielen, sind es aber immer wie so eine Woche, wo man dann geblockt ist. Und sonst sind die Leute noch bei ganz, ganz vielen anderen Projekten. Ja, zum Beispiel die Strings spielen dann auch noch bei Black Sidahu und bei Faber. Oder der Drummer noch bei Linda Ellis und EDB, der Gitarre. Also überall noch ein bisschen so... Überall, wo man spielen kann, spielt man.
0: Ja, in der Schweiz hast du viel, wo dann wirklich in verschiedenen Bands spielen.
1: Das macht es auch super einfach, Probedaten zu finden. Aber wir haben jetzt ein Datum gefunden. An nächstes Ostern gehen wir proben. Haben wir jetzt festgelegt, muss man so vorausdenken.
0: Du hast aber jetzt, glaube ich, gerade übermorgen, oder? Hast du das Zürich Open Air, oder?
1: Ja, spielst? Genau. Ja. Ja, da freuen wir uns.
0: Da haben wir probt.
1: Da haben wir probt.
0: Gut.
1: Keine Angst.
0: Bin ich froh. Und die andere Frage wäre jetzt aber noch, wie denn eben, wenn du das alles alleine machst, die Ideen und so weiter hast, die du im Kopf hast, wo holst du denn die Inspiration? Und eben gerade, weil der cinematische Sound, den du machst, so, hast du so Filme, auch Bilder von Filmen und so weiter, wo dann abgehen oder dich dann auch inspirieren?
1: Ich glaube, beim letzten Album mega fest, das ist wirklich so das goldene Hollywood-Zeitalter ist eigentlich so ein bisschen über allem geschreppt und das dass die Scheinwelt von alles ist gut und alles ist schön gemacht für die Kamera, haben wir auch versucht, musikalisch so ein bisschen in das reinzunehmen.
0: Du hast denn gerne so Film?
1: Ich habe früher recht viele so Filme geschaut.
0: Also was denn zum Beispiel jetzt für unsere Hörer?
1: Ja, zum Beispiel wirklich so, halt so Marilyn Monroe Sachen wie Some Like It Hot oder ja, es sind auch so Filme gewesen. Einfach wirklich so alte, schöne Filme, wo man heute halt sicher nicht mehr so macht. Man tut heute nicht irgendwie ein Wasserballett in eine Szene, einfach weil es gerade noch cool wäre. Und der riesen pompöse Ding, den haben wir schon auch so ein bisschen versucht, ironischerweise in das Album zu nehmen, um ja, also ein bisschen unsere Zeit von der Welt versuchen, dort wieder aufzugreifen, dass alles geht ums Schein und gar nicht so fest ums Sein, wie man manchmal denkt. Und alles ist so ein bisschen maskiert. Das war dann so das Thema gewesen. Und ich funktioniere eigentlich recht fest so, dass es immer so ein Überthema braucht. Und beim letzten Album war das sicher so das gewesen. So die Scheinwelt und ja, der komische Film, wo sich unsere Welt gerade drin befindet, der einfach wirklich so schlecht geschrieben ist, dass man aus dem Kino laufen will. Und beim neuen Album bin ich jetzt am herausfinden, was da der Aufhänger wird sein. Aber es wird sicher so ein bisschen eine andere Ästhetik haben. Wo man, vielleicht hört man es von außen gar nicht, dass es so anders ist, aber für uns wird es sich sicher ein bisschen anders anfühlen. Weil es mehr auch so um innere Sachen geht und auch um Beziehungsarbeit insgesamt, glaube ich.
0: Generell die Inspiration, wo holst du denn in dir?
1: Ich glaube schon aus dem Leben. Also ich schreibe eigentlich meine Songs immer so, dass sie mir im besten Fall irgendwie etwas aufzeigen, wo ich etwas daraus lernen kann oder dass sie mich weiterbringen. Das ist mega ähnlich wie ja, eigentlich Tagebuch schreiben, Songs schreiben. Es ist oft auch so, dass die Songs eigentlich ein bisschen mehr über dich wissen, dass du dir selber schon eingestehst. Und darum ist das, glaube ich, mega divers. Aber die grösste Inspiration ist wirklich einfach das Leben. Und ich habe auch gemerkt, ich muss am zwischendrin ein bisschen leben, um wieder etwas, etwas schreiben, weil sonst fange ich einfach an, etwas aus dem Ärmel zu ziehen, das eigentlich gar nicht rum ist. Und das fühlt sich dann wie nicht mega echt an.
0: Also dann tust du meistens ein bisschen Liebeskummer provozieren.
1: Ja, da gehe ich rein. Nein, das auf jeden Fall nicht. Aber ja, das war auch irgendwie ein Lehrplatz für mich gewesen. So, wenn ich nur arbeite und nur noch eigentlich einfach schauen, dass das Projekt vorantrieben wird, dann geht mir irgendwann das Leben aus. Und dann habe ich irgendwann gar nichts mehr zu erzählen, als das, was in diesem Projekt läuft. Und das frisst sich selber auf. Und das war mega wichtige Erkenntnis gewesen, auch wieder mehr das Leben zu leben und nicht nur zu arbeiten.
0: Und mit Ups und Downs natürlich.
1: Ganz oder? Genau. Und hinzuschauen, wenn es wehtut, aber auch hinzuschauen, wenn es ein Fest ist.
0: Und andere Musik, also ich meine, Musik kommt ja nicht einfach, oder selten, einfach aus dem Nichts, oder? Man muss vielleicht schon auch noch andere Musik hören. Gut, es gibt viele Artists, die überhaupt, sie hören keine andere Musik, kann man sich nicht ganz so vorstellen.
1: Also ich finde Musik hören etwas vom Inspirierendsten. Gar nicht irgendwie im Sinn von, ich schaue mir das ab, sondern einfach so sich treiben mit Musik. Habe ich aber auch wieder müssen entdecken für mich. Ich habe wirklich ein Zeitchen eigentlich gar keine Musik mehr gelassen, vor allem nach dem Studium, weil ich glaube einfach so satt gewesen bin, dass ich einfach nicht mehr hören wollte. Und jetzt bin ich aber mega viel am Musik wieder hören. Und auch Musik, die ich eigentlich gar, also ich glaube nicht, dass man würde denken, also man hört glaub nicht so fest, was ich für Musik höre in dieser Musik, die ich mache. Ich höre mega viel Folk und so ein bisschen ruhigere Sachen. Also ich mache auch ruhige Musik, aber aber glaube noch ein bisschen Musik mit noch ein bisschen mehr einem komischen Ding als einfach feinen Folk.
0: Ja, das hört man ab und zu, dass zum Beispiel vielleicht jemand wie du Hip-Hop hört oder so weiter und wirklich komplett etwas anderes macht, aber trotzdem das inspirierend ist. Und wie gehst du das Songwriting an? Eben, Lyrics sind bei dir enorm wichtig. Viele sagen, dass es irgendeine Mühe, also die Mühe ist das Schwierigste, dann wirklich Text zu schreiben. Sie dürfen zuerst Melodie machen und dann erst dann ein bisschen geknorren, bis dann mit den Lyrics irgendwo sind. Ich habe bei dir fast das Gefühl, dass es für dich meist fast umgekehrt ist.
1: Es ist immer ein bisschen anders. Es ist, also ich glaube, die Songs, die ich wie am besten finde, sind tatsächlich die, wo Melodie und Text gerade wie so einem Fetzen einem zufliegen und dann nimmt man es kurz auf und dann ist das irgendwie stimmig in sich. Es gibt aber auch so Momente, wo ich einfach hinhocke ans Klavier und dann mal irgendwie mir ein Akkordgerüst zurechtlege und dann lieber das jammen und dann wie noch dies noch irgendwelche Wortfetzen dazu nehmen mit Melodie und dann entsteht dann der Song. Und das braucht dann ein bisschen mehr Zeit und Energie, dass bis dann der Text und die Melodie genau so sitzt, wie man will. Als wenn einem so ein Lied zufliegt. Aber das passiert ganz selten mit dem Zufliegen. Und ich habe auch noch nicht herausgefunden, wie man es provozieren kann. Aber ich glaube, das, was ich am spannendsten finde, ist, wie immer wieder neue Arten ausprobieren von Songs schreiben. Sei das irgendwie auch, dass man sich einschränkt und sagt, hey, ich Challenge. Ich muss über 2 Jahre gehört einen Chorus schreiben, der mega Sinn macht. Das ist nämlich dann noch schwierig, so, dass man sich wie so ein bisschen Fallen stellt und in dem Sinn Kreativität übt mit dem Credo, dass nichts muss funktionieren.
0: Und woher erfasst du das? Haben wir das zum Beispiel an der Schule gelernt? Oder ist das etwas,
1: das haben wir leider nicht gelernt an der Schule. Wir haben noch ganz wenig von dem, was ich jetzt mache, habe ich an der Schule gelernt.
0: Also hätte ich jetzt auch fast gefunden, wäre ein bisschen komisch. Ich komme vielleicht eher von dort, dass ich finde, Musik kann man jetzt nicht wirklich lernen,
1: ja.
0: Sondern es meistens entsteht, das hat wirklich ein bisschen so von alleine.
1: Ja, und da stimme ich dir auch mega zu. Ich glaube, man kann sich wie zwingen zu kreieren und sich durch das, oder so ist es mir gegangen, sich durch das auch ein bisschen den Druck nehmen, dass dann, wenn man hinhockt, etwas Geniales muss rauskommen, weil das ist einfach nicht, oder ganz, ganz selten der Fall, dass das einfach gerade von Anfang bis Schluss alles rum ist. Und man kann aber mega trainieren, okay damit zu sein, dass etwas rauskommt, wo es nie nicht auf keine Platte schafft und es hat trotzdem eine Berechtigung und es hat trotzdem vor allem Spass gemacht zu schreiben. Und ich glaube, da gibt es mega viele verschiedene Möglichkeiten, die ich über die Jahre auch einfach ein bisschen ausprobiert habe und sicher auch durch Austausch mit Kollegen und Kolleginnen oder so Songwriting-Wochen, die man manchmal macht. Man könnte dann irgendwie bergen und haben so das Ziel, hey, jede schreibt pro Tag eine Songskizze und am Abend zeigt man sich die. Und das tut mega gut, um so ein bisschen zu lernen. Also man hat ja wahnsinnig Angst, das diesen Leuten zu zeigen, wenn man ja so vulnerabel ist in dem Moment. Und es tut so gut, weil es ja eigentlich am Ende des Tages einfach nur Musik ist. Also eigentlich etwas mega Schönes, wo aber mega, mega druckbelastet ist heute. Also ich weiss nicht, ob das immer so war, aber heute ist schon mega, also mega leistungsorientiert alles. Und Kunst in eine leistungsorientierte Umgebung zu packen, ist per se finde ich eigentlich etwas Falsches. Oder, also, ich musste ein bisschen lernen, mich gegen das zu stellen. Ich bin keine Songfabrik, wo alles einfach funktioniert und trotzdem liebe ich es zu schreiben.
0: Aber ich finde, das könnte aber schon noch etwas an den Druck und das miteinander messen. Also, da fällt mir jetzt eben auch der Hip-Hop ein, wo das so, aus dem ist eigentlich der Hip-Hop raus entstanden, sondern zu messen, wer ist der bessere Rapper oder so. Oder auch im Reggae oder so, ist es auch so ein extrem kompetitiv gewesen, dass man einfach, ich mache jetzt noch den besseren Rhythm wie du. Also da hat man immer sich so miteinander gemessen und gerade diese Szenen sind extrem kreativ gewesen, oder? Und ich glaube, wenn man es zu locker nimmt, dann ist es ein bisschen schwieriger, wirklich sehr kreativ zu sein.
1: Ich glaube, also in den Bubbles, wo ich mich so ein bisschen bewege, ist niemand zu locker. Da sind alle eher zu verbissen. Mit sich selber, das muss man noch sagen. Also es ist voll nicht, ich finde nicht mehr gespürt, oh mein Gott, jetzt hätte ich wieder einen Song rausgebracht. Sondern es ist so, ui, ich muss mehr machen. Ui, ich muss produktiver sein. Ui, ich muss viel grösser sein. Und ich glaube, es geht mehr jetzt mehr darum, dem entgegenzuwirken und wieder zu merken, wieso macht man das, was man macht. Weil man macht es ja obviously nicht wegen Geld. Sonst würde man etwas anderes machen. Sondern man macht es ja, weil es einem irgendwie etwas gibt und weil man etwas drin findet. Und das, ja, finde ich, geht manchmal ein bisschen verloren. Und ich glaube, mehr auf den Druck, den man sich selber macht, den etwas kleiner machen, hätte ich jetzt gesagt. Und gar nicht mal, also ja, gar nicht eigentlich den Ansporn, sondern wirklich so die Selbstkritikerin ein bisschen trösten. nicht Steuer übernehmen.
0: Ja, dass man sich nicht irgendwie selbst fertig macht irgendwie und ja, zu fest. Ja,
1: ja, es gibt immer jemanden, der mehr macht und besser ist und eine krassere Technik hat und mehr Visuals und mehr das. Und es, ja.
0: Es gibt eher den positiven Druck. Wir haben im letzten Podcast, da war Okusho zu Gast gewesen. Die sind da zwei Brüder, die Jazz machen. Und der eine, Georg, hat erzählt, dass für ihn ist, dass, wenn er sieht, wenn andere irgendetwas machen, dass er, wo er noch gut findet, er kommt so eine innere Nervosität über, dass er findet, ich muss jetzt da sofort auch etwas machen, wo dann vielleicht gerade so gut oder besser ist. Und dann können fast gar nicht mehr einander das ins Studio müssen jetzt gehen aufnehmen. Also das ist so ein Konkurrenzdenken, aber etwas extrem Positives.
1: Ja, und das kann auch mega inspirierend sein. Ich bin auch schon oft an Konzerte gegangen, die mich so geflasht haben, dass ich gemerkt habe, ui, ich will wieder schreiben. Ich gehe jetzt einen Song schreiben. Und dann gar nicht, ich muss besser schreiben als die, die an diesem Konzert waren, sondern wirklich einfach mega motivierend. Und das muss bei mir jetzt gar nicht unbedingt Musik sein, es kann auch irgendwie eine Ausstellung sein. Was ich mega spannend finde, sind so moderne Kunstmuseen, wo einfach mal kannst schauen, was mit dir passiert. Das finde ich auch mega inspirierend, um irgendwie so ein bisschen das Denkrad im Kopf anzukurbeln. Und das kann, ja, das kann sich in allem irgendwie wiederfinden, die Inspiration, habe ich das Gefühl.
0: Also was passiert dann, wenn du zu einer Ausstellung gehst und irgendwie Kunst siehst, die dich anspricht oder etwas mit dir macht?
1: Hey, es ist mega verschieden. Es ist auf jeden Fall so, dass in einer Welt, in der ich sehr viel Zeit am Handy und in Bildschirm hineinschaue, ist es sicher, bei mir bringt wie Ruhe und mich aus so einem Setting nehmen und mal einfach, keine Ahnung, letztes Mal bin ich in einem Museum und habe einfach mega lang ein Bild angeschaut mit zwei Strichen drauf und dann passiert etwas. Ich kann dir jetzt nicht sagen, nachher habe ich eine Idee gehabt, einen Song über die zwei Striche zu schreiben, sondern es ist wie, es gibt einfach Luft im Kopf und das ist, wenn Luft im Kopf hast und Platz hast, dann ist es auch der Ort, wo Ideen wieder sprießen können. Bei mir zumindest. Und es ist mehr eine Challenge, sich wieder die Luft zu geben. Oder eben, es geht ein bisschen das Gleiche rein, wie ich vorhin gesagt habe, mit dem Leben reinlassen in das Ganze. Dass man auch irgendwie etwas erzählen kann. Geht ein bisschen da sein.
0: Und für deine Live-Gigs, wie kommst du dort auf die Idee und die Umsetzung von deiner Musik? Denn live sind ja meistens eben recht viel, bis zu 9 Leute auf der Bühne.
1: Genau, ja.
0: Dort musst du dir auch irgendwie überlegen, wie das umgesetzt wird.
1: Ja. Ja, also dort ist meistens so, dass wir wie vom Arrangement ausgehen, wo der Linus und ich gemacht haben. Und der Linus macht wie dann so ein bisschen musikalische Leitung. Und dann gehen wir wie so, also es ist eigentlich pro Album machen wir dann so ein Probelager, wo wir dann mein ganzes Album erarbeitet für live. Und das ist jetzt eben auch Ostern für das nächste Album. wo wir einfach mal ausprobieren. Wo wir uns schon an den Produktionen orientieren, aber auch mega ein Ausprobieren zulassen. Und dann tun wir meistens zuerst so ein bisschen die Rhythm Section alleine.

0: von der String Section, die irgendwie zum Song passt. Und dann kommt das dann so ein bisschen zusammen.
1: Und hast du dann auch die Erfahrung, die ihr jetzt schon gemacht habt von Konzerten, dass ihr merkt, okay, das funktioniert und das können wir vielleicht noch besser machen oder das bauen wir aus und das will das Publikum ein bisschen jetzt von Tuatena?
0: Ich glaube, es ist mega abhängig vom Konzert oder von der Konzertart. Also jetzt, wenn wir Festivals spielen, funktioniert ja eigentlich 80% nicht von dem Zeug, das ich irgendwie auf meinem Album habe, weil es viel zu ruhig ist und man sich eigentlich nie muss Zeit nehmen muss, um die Musik zu hören, weil sonst ist sie einfach nervig unter Umständen. Wenn du jetzt einfach irgendwie an einem Festival bist und es sauselt irgendetwas da vorne rum, willst du eigentlich vielleicht lieber einen Polka-Stampfen hören als das. Und dort merke ich, macht es mega Spass, halt wie die Songs ein bisschen fetziger zu machen und trotzdem aber im Set immer wieder die Punkte reinzunehmen, wo es maximal leisig und fein ist und mit diesen Kontrasten zu spielen und auch im Publikum irgendwie etwas zuzutrauen, das finde ich eigentlich mega cool. Also dort habe ich mega positive Erfahrungen, dass wenn man das Publikum ein bisschen daran führt, dass unter Umständen etwas gut kann funktionieren, was eigentlich nicht funktioniert. Und dann auf der anderen Seite irgendwie halt wirklich Konzerte spielen, wo die Leute für dich kommen und nicht per Zufall an dem Festival sind, dort kannst du eigentlich alles machen. Das ist richtig cool. Dort ist wie eine riesige Spielweise. Und musst schon schauen, dass du irgendwie die Setliste gut verpackst, dass es irgendwie Sinn macht und nicht irgendwie die ganze Zeit rumhüpft. Aber das finde ich eigentlich richtig, richtig toll.
1: Also dort hast du schon ein bisschen so dedicated Followers oder das Publikum, wo halt immer wieder mal gern zu Konzerten von dir kommt.
0: Ja, dort habe ich langsam so, also ja, jetzt schon nicht so eine mega Fan-Gemeinde, aber schon so, ich freue mich wie so. Ich weiss, wie wenn wir irgendwie jetzt, haben wir nächsten Mai, haben wir Plattentreff im Käfleuten und dann habe ich wie ein gutes Gefühl, dass dort wahrscheinlich Leute werden sein, die Lust haben, das zu hören. Und dann kann man sich wie auch viel mehr Freiheiten erlauben und spielerischer an die ganzen, ja, an die ganzen Arrangements gehen für live.
1: Aber du hast eben hast schon so eine Community, du tust das auch aktiv, wie soll ich sagen, bewirtschaften, hast du das ein bisschen hergesagt, aber doch wirklich wird bewirtschaftet in dem ja auch so eine patronmäßige Seite, hast du, glaube ich, Fanclub heisst das.
0: Genau, das haben wir ganz neu. Ich habe gar nicht
1: gekannt, was das ist. Aber eben für die Leute, die Patreon kennen, das ist, glaube ich, etwas Ähnliches.
0: Mega. Also man kann wie, es geht eigentlich darum, dass man so ein bisschen seine liebsten Artists kann unterstützen, wenn man will, mit einem Beitrag, den man monatlich kann ab 1,99 auswählen. Und es geht eigentlich darum, dass es nicht nochmal eine Social Media Plattform ist, wo einfach zugemüllt wird, sondern dass man wie so ein bisschen echteren Content, nicht so oft, aber wie so ein bisschen Einblick kann bekommen oder mal vielleicht eine Cover-Session oder dass man vielleicht mal...
1: Was ist eine Cover-Session?
0: Ja, dass man irgendwie sagt, hey, ich spiele mit dem Gitarrist zwei Lieder und lasse die dort auf und dann sehen es auch die Leute, die es wollen sehen. Weil Social Media finde ich manchmal auch, also gerade jetzt, wo einfach so viel Schlimmes in der Welt läuft, wo Aufmerksamkeit verdient hat, fühle ich mich manchmal so dumm. Die ganze Zeit sagen, hallo, ich mache Musik, hallo, schaut mal, fühlt sich komplett falsch an. Und Social Media ist halt so aufgebaut, dass du das Zeug musst zumüllen, dass es vielleicht dann irgendjemand sieht, den du erreichen willst. Und so Seiten wie Fanclub oder Patreon sind halt wie dann die Leute dort, die eigentlich einfach dich unterstützen und Freude haben, wie zu sehen, was du so machst.
1: Und du kannst dann eben auch ein bisschen Mehrwert liefern für das, was sie dann zahlen, oder?
0: Genau.
1: Also kann man dann bei dir dort dann auch verschiedene Memberships oder so lösen? Oder verschiedene
0: Stufen? Also man kann selber auswählen, was man will. Und hat dann, also es ist für alle alles freigeschaltet. Man kann einfach so viel geben, wie man will, ab 1,99. Und es gibt dann eben wie so, zum Beispiel Ticketverlosungen oder jetzt... am Samstag kommt ein neues Musikvideo raus und jetzt für die auf Fanclub kommt das schon am Donnerstag raus. Also man hat wie so ein bisschen, interne Vorteile.
1: Aber siehst du nicht dort auch so ein bisschen eine Zukunft zum Musikbusiness? Vorher hast du ja schon ein paar Mal angetönt, dass es nicht wegen Geld, also wenn man Musik macht, dass es nicht wegen Geld wird machen oder wegen den Finanzen, aber irgendwie muss man ja doch ein bisschen davon leben können, dass das vielleicht auch ein Weg könnte sein.
0: Ich glaube ganz fest, dass das ein Weg sein könnte. Und das ist auch für viele Artists ist das auch mega ein Weg. Also wo das irgendwie aufgekommen ist, ist das... Also Patreon ist ja riesig. Es gibt mega viele Leute, die von dem leben. Ich glaube nicht unbedingt in der Schweiz. Aber in den USA gibt es ganz viele, die wirklich als Musiker

0: von dem leben. Und ich glaube schon, dass das ein Weg ist. Es ist wahrscheinlich nicht der einzige, es ist wahrscheinlich so ein Seitenstrang, der dann irgendwie zu dem Einkommen dazu beiträgt. Aber es ist auf jeden Fall etwas, wo ich viel sympathischer finde als so viel Zeit und Content Facebook und Insta und TikTok herzugeben. Also, das muss man ja leider nebendran auch machen, aber es ist wie, es fühlt sich mega anders an, etwas auf Fanclub zu posten, weil ich weiss, ich nerv niemand. Weil das ist ein Ding, das ich habe. Also ich finde, so, auf Social Media denke ich mir, oh mein Gott, ich hatte es nicht jeden Tag. Das ist doch so nervig, wenn das jemand sieht. Oder ich wäre mir schon lange entfolgt. und auf Fanclub bist du dann halt wie so, ah, ich poste dort nicht so oft. Und wenn ich etwas poste, dann entscheiden ja die Leute aktiv, ob sie das sehen wollen oder nicht. Und nicht ein Algorithmus, der irgendwie gefüttert wird mit Anzeigen und Zeug und Sachen.
1: Und ich glaube, da muss man sich auch ein überlegen, dann muss man ja einen Mehrwert liefern, weil sonst würde ja niemand dafür wollen zahlen. Und bei Social Media ist es für viele einfach, ja, ich muss jetzt halt jeden zweiten Tag irgendetwas machen und dann machst du halt einfach irgendetwas, was halt oft langweilig ist. Und ja, und das bringt es meiner Meinung nach nicht. Da könntest du eigentlich gar nichts machen.
0: Ja.
1: Und bei so etwas wie Patreon, Fanclub und es gibt ja noch andere so Plattformen, dann musst du wirklich dir überlegen, ich muss ein bisschen Mehrwert liefern, dass das meine Community dann auch wirklich will und dafür zahlt. Und dann musst du halt ein bisschen auf Ideen kommen. Da gehört ja auch Merch dazu und so Sachen. Oder?
0: Genau.
1: Dass halt, was denn deine Leute könntest verkaufen und die sind ja auch bereit, dafür Geld auszugeben, oder? Also.
0: Ja, und das Coole ist, sie sind vor allem, ich glaube, vor allem, also ich weiß es nicht, aber ich glaube, eine Person, die jetzt diesen Fanclub abonnieren will, will in erster Linie uns unterstützen und in zweiter Linie mega viel Content bekommen. Also ich glaube, es geht schon mehr um den Unterstützungsfaktor, als um, oh mein Gott, ich will jeden Tag ein Video haben über da-da-da-da. Sondern es ist wie einfach ein bisschen ehrlicher, glaube ich.
1: Und aber es gibt ja dann noch den Aspekt von, wie soll ich sagen, von Rarität, oder? Dass halt auch viele dann, gerade im Hip-Hop ist das ja so, dass Artists dann halt Platten releasen, die limitierter Auflage, und man weiss dann, dass die könnte dann teuer werden, und dann kauft man das halt. Schon nicht, wie man es nicht gut findet, schon wie man es auch gut findet. Ja. Aber natürlich auch noch mit dem Hintergedanken, das könnte dann mal teuer werden. Und
0: ja.
1: So, und mit dem Spielen ist auch nicht ganz falsch.
0: Nein, oder? Auf jeden Fall. Und es ist auch wirklich etwas anderes, ob man etwas postet für einen Mensch, der das wird lesen, oder für einen Algorithmus, der bestimmt, ob das gepusht wird oder nicht. Das finde ich einen mega Unterschied. Weil ich weiss, wenn ich irgendwie auf Insta einen riesigen Text poste, dann wird da gar niemand das sehen. Weil es ist wie kein Gesicht drauf und es funktioniert nicht so in der Masse. Und wenn ich irgendwie auf Fanclub schreibe, wie der letzte Ausflug auf Deutschland war und wir hatten Autopanne und das ist passiert, aber das und das ist cool gewesen. Und das lesen die Leute und das interessiert die Leute, ist das mega schön für mich, wo das irgendwie muss posten, weil ich es dann nicht einfach in Äther rausschreie, sondern ich weiss wie, ah, das interessiert aber, das ist ja voll cool. Gut, dann erzähle ich. So.
1: Ja, der Newsletter ist doch auch noch so ein Medium, ja, wo interessant ist, weil eben das abonnieren die Leute willentlich und lesen es dann vielleicht auch meistens.
0: Ja,
1: und,
0: wenn man Glück hat. Ja.
1: Aber eben klar, auf Instagram, das ist halt so kurz, glaube ich, da hat niemand gross, da ist man durchscrollen, hat nicht gross Zeit und Lust, jetzt in 5 Minuten etwas zu lesen. Aber ja, eben, dann bist du also dort unterwegs, sonst kann man dich mal dort auch gucken, abchecken auf Fanclub.
0: Natürlich, gerne reinkommen.
1: Statt nur auf Instagram. Und ja, wie siehst du es denn sonst jetzt in der Schweizer Musikszene? Der Struggle, wie man davon kann leben. Es gibt viele Leute, eben, wo Musik machen oder eben auch Musik sogar studieren.
0: Mhm.
1: Und dann werden sie dann da quasi in die harte Realität rausgeschmissen und merken, oh shit, wie lebe ich denn jetzt da davon?
0: Hey, es ist mega schwierig. Also es ist ein grosser Struggle, wo ich auch nicht genau weiss, wie man den umschiffen kann. Und es ist nicht nur die Leute, die Musikerinnen und Musiker sind, sondern das ganze Business, also Booking-Agenturen, Labels, Managements. Es ist wie einfach kein Geld rum, weil es halt eine Art Start-up ist, aber für ein Produkt, das man gratis konsumieren können. Und das ist wirklich ein blöder Businessplan. Weil es wird nie einfach dann plötzlich der Moment kommen, wo ein Song hören 5 Franken kostet. Weil das müsstest du wahrscheinlich irgendwie reinbekommen, um das alles zu zahlen und jede Person, die daran mitschafft und jede Stunde. Und also das ist so, das ist endlos. Und ich glaube, darum ist es sicher ein sehr schwieriges Business. Und ich merke auch, dass es jetzt, also ich bin jetzt 31 und ich merke, die Leute um mich herum mögen, es kommt wieder ein Punkt, wo man sich fragt, warum mache ich das und mag ich das machen? Weil ich will ja vielleicht mal eine Familie und wenn es mir nicht mal für einen Hamster länger, dann wird es mir auch nicht für ein Kind länger, blöd gesagt. Und das sind halt Fragen, die jetzt wie aufkommen, weil es ist nicht das grosse Geld zu holen. Und die Währung vom Lohn ist halt nicht Geld, sondern mega ein anderer. Also ich liebe meinen Job mega fest, aber ich weiß auch nicht, ob ich das für immer machen kann, wenn es wie, ja, wenn es nicht irgendwann ein bisschen Früchte trägt. Und ich kann das jetzt auch wirklich nur 100% machen, weil ich ein Arvore-Stipendium bekommen habe. Das ist so ein Stipendium, das dir wie die Lebenskosten gedeckt werden. Und wenn du mehr willst haben, das sind 2100 Franken im Monat, wenn du mehr willst haben, dann musst du arbeiten. Also ein richtiger Job. also irgendwo halt einfach Geld verdienen, weil in der Musik das ja nicht so geht. Und darum ist mir das überhaupt möglich, dass ich das so kann machen. Und ich, also es ist wahnsinnig, was mir das für Druck genommen hat, dass ich nicht muss arbeiten, um arbeiten zu können. Und gleichzeitig auch noch krass, um zu sehen, die 2100 Franken reichen mir mega gut. Also ich habe ein super Leben, es fehlt mir an nichts um. Und es ist nicht so viel Geld. Und wieso zu merken, ja, irgendwie, es bräuchte ja gar nicht so viel, dass man das machen könnte, aber es ist trotzdem schwierig, pro Monat so viel Geld einzunehmen. Und dort muss ich halt auch sagen, bin ich vielleicht jetzt nicht gerade die Schleuste, so eine grosse Band zu haben. Wenn ich jetzt alleine wäre, sieht es nochmal anders aus. Aber das ist für mich wie, also ich liebe es halt, so Musik zu machen und halt Musik live zu machen mit diesen Instrumenten, die halt mühsam sind zum Transportieren. Aber es macht es für mich auch aus. Ja, und ich glaube, dort müsste sich wie etwas in der, vielleicht auch in der Kulturpolitik ändern, dass man dort nicht mehr so einen Gap hat zwischen Klassik und Jazz und Pop. Weil es wird dir kein Orchester, Musiker, Musikerin für keinen Lohn arbeiten. Und es geht in der Schweiz, in meinem Namen, einen mega, mega privilegierten Ort, was auch Kulturförderung anbelangt. Ich glaube, da könnte man auch mal ein bisschen das Zeug ein bisschen fairer verteilen und dann wäre das schon ein bisschen besser.
1: Ja, eben, da müssen wir vielleicht schon ein bisschen mehr Awareness schaffen auf diesem Gebiet. Ja.
0: Ja, wahrscheinlich. Und es ist halt, also ich verschicke selber immer wieder, weil ich wie so denke, ja, also der und der Act, bei denen ist es sicher anders, weil die sind viel weiter und dann redest und dann kommt raus, ah nein, es ist einfach genau gleich. Es ist einfach ein grösseres Team und darum verteilt sich alles noch mehr und ja, dort merke ich jetzt auch langsam, irgendwie langsam, keine Ahnung, wenn Leute einem so ein bisschen können, haben die auch gerade das Gefühl, man ist irgendwie hure reich mit dem Job und dann habe ich so ein bisschen reinzuleuchten und sagen so, hey, im Fall, schau mal, so sieht es aus. Dann geht damit alles wirklich aus allen Wolken und ich denke mir so, ja, dort bräuchte ich ein bisschen Transparenz. Und es ist wirklich nicht alles Gold, das glänzt. Und man hat mega oft das Gefühl, aber dann müsste es doch und da muss es doch.
1: Ja, klar, man hat das Gefühl, irgendwie der Stress zum Beispiel, der sei steinreich oder so.
0: Ja.
1: Oder, aber der wird eigentlich auch nicht viel mehr Geld haben,
0: ja,
1: wie du, oder?
0: Mega. Und mega viele, die von der Musik leben, leben von der Musik, weil sie irgendwie Glück haben, irgendwie oder mega tiefe Miete haben oder eben irgendwie ein Stipendium noch, wo ja eigentlich nicht von der Musik reinkommt. Also schon auf eine entfernte Art. Aber es ist wie so rein vom Gewinnleben in der Musikszene ist, glaube ich, mega rar. Vor allem in einer Nische, die nicht komplett im Mainstream ist. Und ich glaube, sogar im Mainstream ist es schwierig.
1: Ja, eben, ich finde, das ist auch noch interessant, dass man dann halt, es kann eben sein, dass man in der Nische fast besser davon leben kann. Oder wie ich es jetzt vorher geschildert habe, wenn du Leute hast, die das Gefühl haben, deine Platte die ist jetzt 400 Franken wert und dir das zahlen, dann brauchst du nicht 50'000 Leute, die die Platte kaufen. Kannst du auch, aber dann,
0: ja.
1: Dann wirst du steinreich, aber dann genügen dir schon relativ wenig. Oder? Und wenn du in dieser Nische voll ja, so Leute hast,
0: ja,
1: das Gefühl, das funktioniert fast einfacher als im Mainstream, wo dann niemand bereit ist, so viel Geld für irgendetwas auszugeben. Du hast sogar noch das Gefühl, die ist ja reich und so. Also ich habe fast das Gefühl, es ist sich fast ein bisschen einfacher, dann in einer,
0: ja,
1: Nische
0: vielleicht
1: wirklich dann die Leute anzusprechen oder zu haben, die wirklich dann bereit sind, Geld auszugeben für das, was du machst.
0: Ja, vielleicht. Und vielleicht ist das auch wirklich ein bisschen Zukunft, dass man mehr wieder irgendwie, ja, Leute finde, die zu viel Geld haben und nicht wissen, wie es ausgeht. Und
1: irgendwie... so viel Geld muss sie dann nicht. Sie wissen, wie was geben denn die Leute sonst ihr Geld aus? Oder?
0: Also, ja, ja, klar. Aber es ist halt...
1: irgendwie Labubu und so Sachen, oder?
0: Ja, das ist mega, mega so. Aber das Ding ist halt, dass Kultur gratis zu konsumieren ist. Und solange etwas gratis ist, will man in der Regel ja nicht dafür zahlen. Und ich glaube, dort ist... ja, also ich habe schon oft irgendwie Diskussionen gehabt, auch mit Leuten, keine Ahnung, irgendwie Leute, die ich früher aus der Schule kenne, die gar nichts mit Musik zu tun haben und irgendwie sagen, ui, nein, zum Beispiel Luzern Live ist so ein Festival, wo du 20 Franken zahlst für 10 Tage gratis Konzert hören. Und das Bändeli für die 20 Franken ist freiwillig. Die wenigsten kaufen das Bändeli und finden so, nein, also das lohnt sich nicht, ich kann ja auch so hören. Und dann finde ich so, ja, aber also checken dir, dass das nicht aufgeht. Und dort gibt es mega oft Momente, wo ich so bin, es sind 20 Franken und du hast dir gerade ein Aperol für 18 gekauft. Also es ist wie, kauf doch das Bändeli. Es ist noch längstens nicht alles deckt, wenn du dir das Bändeli kaufst, was die Kosten betrifft von so einem Festival zum Beispiel. Und ich glaube dort, also die Leute meinen das ja nicht böse, aber dort ist einfach zu wenig Ahnung und zu wenig Aufklärung, um was effektiv so eine Gig kostet.
1: Es ist, glaube ich, irgendwie so psychologisch irgendetwas komisch, eben wie du sagst. Der Aperol Spritz lässt vielleicht dann sogar noch die Hälfte stehen oder so,
0: ja.
1: Und trinkt ihn nicht einmal fertig, oder?
0: Also, ja.
1: Aber eben, sie sind nicht bereit, irgendwie die 20 Stutz auszugeben, oder? Ja, es ist irgendwie ein bisschen komisch, wo man und wie man denn das psychologisch könnte machen, dass man jetzt von jemandem kann Geld verlangen, oder?
0: Ja, also ich glaube, es hat auch mega viel mit dem Wertding zu tun, wo halt... keine Ahnung, wenn früher ein Single rausgekommen ist und du bist, hast dir dein Sackgeld zusammengespart und bist in die Plattenladen und hast dir die Maxi-Single gekauft und bist mega aufgeregt gewesen, die zu hören, hat das natürlich einen komplett anderen Wert, als wenn jemand dir jeden Tag um die Ohren rührt. «Hallo, das ist meine neue Single. Bitte lass meine neue Single. Das ist meine neue Single.»
1: Ja, ja. Nein, eben, es ist, glaube ich, schon ein bisschen das mit dem rar machen. Oder?
0: Also,
1: wenn du zu dem Festival berichtest, es gibt nur 100 oder es gibt nur 500 Tickets und die kosten aber 800 Franken, die wären weg.
0: Wahrscheinlich, ja.
1: Aber man sagt, ja, man kann so viel zahlen, wie man will, dann tönt das schon so irgendwie so billig, oder?
0: Ja.
1: Und eben Spotify, wo einfach alles gratis ist, wo dann einfach sagt, Musik ist eigentlich gratis, das hilft natürlich nicht, dass dann jemand plötzlich findet, ich bin jetzt bereit, irgendwie dafür zu zahlen, oder?
0: Ja, und ich glaube auch, gerade in Zeiten von, also zum Beispiel auch AI ist ein riesiges Thema in der Musiklandschaft und auch jetzt auf Spotify, dass es Acts gibt, wo es gar nicht gibt und die haben mega viele Streams, weil die irgendwie halt aus Spotify-Playlists kommen, weil sie von Spotify selber generiert sind. Also das ist ja so absurd. Und ich glaube, ich habe mega die Hoffnung, dass man wieder zurück aufs Echte kommen will. Und wie du sagst, dann halt viel, keine Ahnung, viel kleinere Venues spielt oder viel gar nicht unbedingt im klassischen Konzert sind denkt, sondern wie sie denkt, hey, okay, was kann man machen, wo die Leute wirklich dort sind und wo zusammen Musik konsumiert wird, als gut. Weil das ist es ja nicht mehr. Es ist einfach, ja, es ist ja eh gratis.
1: Ich habe das Gefühl, eben, wenn du es ansprichst mit der künstlichen Intelligenz in der Musik, also eben, dass es jetzt plötzlich so Bands gibt, wie heisst die, Velvet Sunset ist das Beispiel, wo jetzt alle ein bisschen darüber berichtet, wo schon Millionen von Streams hat auf Spotify, dass dann das halt einfach ein Indikator ist. Wenn du Musik machst, die ein bisschen so tönt, dann genügt es eben einfach nicht. Oder? Du musst halt Musik machen, die halt jedes Mal schon sehr raussticht und halt wirklich sehr kreativ ist. Und das ist fast eigentlich eine Chance für kreative Musik.
0: Hey, ich glaube, es wäre eine Chance, wenn alle die gleiche Sichtbarkeit hätten. Aber das ist ja so schwierig. Also es ist so schwierig, zur Sichtbarkeit zu kommen. Weil alle machen Musik und es ist ja eigentlich super schön, dass so viele Leute Musik machen, aber es wird so viel geflutet, es kommen täglich so viele tausend Songs raus und dann, wie zur Sichtbarkeit kommen, ist dann wieder schnell verbunden mit Geld, weil wenn du Geld hast, kannst du halt Anzeigen schalten auf den sozialen Medien und die sozialen Medien sind unser Sprachrohr, traurigerweise, weil jetzt irgendwie, also keine Ahnung, ein Radio, also ich meine klar, es gibt Radios, wo mega schön einfach auch Nischenmusik gefördert wird, aber so die grossen, wie das SRF, traut der Hörerschaft auch nicht viel zu. Man will safe sein. Und diese Sichtbarkeit ist Gold wert, weil wenn du, also habe ich auch selber gemerkt, wenn irgendwie, also ich werde nicht viel auf SRF gespielt, aber jedes Mal, wenn ich gespielt wird, dann bekomme ich eine Benachrichtigung und dann kommen Merch-Bestellungen rein. Also es hat einen riesigen Impact. Und du darfst den Leuten ein bisschen mehr zutrauen, weil die Leute können das. Die Leute können Musik hören. Es ist dann nicht so, oh nein, das geht gar nicht. Wenn ich nicht fünfmal am Tag den Ed Sheeran höre, dann gang ich. Es ist überhaupt nicht so. Es wird auch viermal länger und dafür noch etwas anderes, was man noch nicht kennt.
1: Ja, das verstehe ich jetzt auch nicht. Also gut, das ist die Politik von SRF schon lange, ist die so, und aber ich verstehe das auch nicht und finde, das ist eigentlich der falsche Weg. Man tut sich dann am Schluss, schafft man sich irgendwie ein bisschen selber ab, wenn man so weitermacht. Das wird eben Spotify ja in einem gewissen Sinn sicherlich auch machen. Die werden sich in dem Sinn auch selber abschaffen, weil das funktioniert nicht, meiner Meinung nach, dass man am Schluss dann nur noch AI-Music hat und sie das Gefühl haben, ja, die Leute, denen ist doch das egal, oder? Also,
0: ja, und ich glaube einfach ganz ehrlich, ich habe das gerade letztes Mal gedacht, als ich so AI-Beispiel gehört habe, gerade wieder zum Thema Stimme zurückkommen. Es macht etwas. Ob das eine echte Stimme ist oder nicht, du merkst einen Unterschied. Oder, also ich habe das Gefühl, ich persönlich bin null berührt und man hört, dass es AI ist, an der Stimme. An allem anderen null Chance, aber an der Stimme hörst du es einfach mega fest und dort fehlt für mich, so, so blöd wie es tut, aber dort fehlt mir eine Seele. Und ich glaube, das wird das und live spielen wird immer einen Wert haben.
1: Ja, aber du würdest ja nachher irgendwie nicht eine AI-Band gucken, live schauen. Also.
0: Ja, aber das habe ich mich auch gefragt, wie machen sie es denn echt? So Hologrammkonzert? Oder tun sie einfach Playback und so ein bisschen Boney M-mässig, einfach ein paar Darsteller auf die Bühne? Ich weiß es nicht.
1: Milli, genau. Nein, ja, eben, das ist ja nicht fertig gedacht. Ich glaube, das funktioniert irgendwie nicht. Also das ist jetzt einfach schnell auf Profit gedacht und wir müssen jetzt Kosten möglichst schnell sparen und das macht man so, indem man dann muss keine Royalties zahlen, aber langfristig geht dann der Plan irgendwie nicht auf. Aber das finde ich dann in dem Sinne, und du siehst auch positiv, dass dann plötzlich, ja, es muss dann wie so eine Überhitzung da sein, das Ganze bricht dann irgendwie zusammen und aus dem kann dann der Phönix aus der Asche.
0: Ja, wir hoffen auf den Phönix.
1: Genau. Das wollte ich vorhin ansprechen, gerade wo wir über die Live-Gigs geredet haben. Du hast aber jetzt auch viel Deutschland-Konzerte. So. Hast du schon gespielt oder die stehen jetzt erst an?
0: Wir haben, das ist jetzt die dritte Tour, die ansteht im September. Und es ist dort natürlich noch komplette Aufbauarbeit. Also es ist wie cool, wenn wir eigentlich mehr Hörerschaft in Deutschland haben als in der Schweiz. Aber Deutschland ist halt auch einfach viel grösser als die Schweiz, was man einfach auch im Verhältnis sieht. Und darum ist jetzt dort schon noch, also in der Schweiz zu spielen, ist ultra cool, weil es hat immer Leute und es ist wie, man hat jetzt die 5 Jahre das aufgebaut und in Deutschland ist man jetzt wieder auf Feld 1 und baut das jetzt wieder auf. Und es ist, also es ist schon ein bisschen einfacher als dann, wo wir in der Schweiz aufgebaut haben, aber es ist auf jeden Fall wieder Aufbauarbeit, wo aber auch cool ist.
1: Aber das können natürlich auch noch eine Einnahmequelle sein, in dem Sinne, also wenn natürlich dann halt einfach auch in Deutschland.
0: Ja, also dort müsste schon noch einiges passieren, dass das eine Einnahmequelle und nicht eine Ausgabe wird, weil wir halt jetzt auch zu 9. unterwegs sind in Deutschland und das ist so ein grosses Land. Also wir sind dort auch mit dem Nightliner unterwegs, weil es günstiger ist als Hotels für so viele Leute. Und es macht wahnsinnig viel Spass, aber es ist wirklich teuer. Also bis wir dort etwas verdienen, geht es glaube ich noch eine Weile und das könnten wir auch nicht, wenn es nicht Kulturförderung gäbe, die das würde unterstützen. Das ist mega cool. Also dort, wenn es um Live-Spielen geht, finde ich, sind wir in der Schweizer Kulturförderung mega gut aufgestellt. So. Und das ist, also ohne das könnten wir es nicht machen.
1: Und kannst du vielleicht profitieren von der Vorarbeit in dem Sinn, die der Faber jetzt macht in Deutschland oder gemacht hat in Deutschland?
0: Hey, ich glaube sicher. Es ist schon, und das ist voll schön, man merkt auch so ein bisschen, die Leute haben Lust auf Musik aus der Schweiz. Und es kommt auch nicht so darauf an, welche Sprache. Also die sind gerade Soft Love, Plexi Dahu, die sind gerade super im Hype, Faber sowieso. Und irgendwie merke ich dort auch, Schweizerdeutsche Musik ist gar kein Problem, sondern eher ein Pluspunkt.
1: Also du kannst dort den Schweizerdeutschen Lieder performen?
0: Ja, ich spiele dort, also das, die in Deutschland mehr gelost werden.
1: Mehr gelost werden?
0: Die Schweizerdeutschen, okay. Ja. Und das ist mega cool. Und das ist auch mega schön, wenn irgendwie, also ist ja auch
1: alles ein Experiment.
0: Mal, das wollte ich jetzt gerade sagen, das ist so lustig. Einst, als wir in München gespielt haben, haben wir irgendwie Angst gespielt. Das ist so der meist geloste Song. Und dann haben sie wirklich einfach alles mitgesungen, halt in so einem deutschen Dialekt. Und es war so lustig und schön gewesen. So mega überwältigend, zu checken, aha, okay, krass, Wow.
1: Musst du sie recht geflasht auf
0: ja,
1: die Bühne,
0: mega.
1: Oder?
0: Wir sind wirklich, es ist dort damals noch ein Trio gewesen, und wir sind alle drei so gewesen, oh mein Gott, was passiert gerade? Das war richtig schön gewesen.
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4: 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Du hörst Made in Switzerland, die Sendung, die sich rund um die Schweizer Musikszene dreht. Heute in dieser Sendung dreht sich alles um eine Band, die gerade Anfang 2000er Jahre sehr bekannt war. Unter anderem mit den Songs «The Most Beautiful Song» und «Little Bit». Genau, du hast vielleicht richtig erraten, es geht um die Band Lunik. Aber warum eigentlich jetzt geht es um die Band? Ich kann es dir sagen, denn Lunik ist wieder zurück und sind aktuell auf der Comeback-Tour. Und weil sie eben dann auch in Aarau einen Stopp eingehalten haben, habe ich gedacht, das ist doch perfekte Gelegenheit, um eine Sendung über die Band zu machen. Ich habe mit ihnen die Möglichkeit gehabt, über Telefon ein Interview zu führen. Und du wirst daher in dieser Stunde heute das Interview hören, aber natürlich wirst du auch versorgt mit ganz vielen Lunik-Songs. Mit Sachen, die du sicher auch schon gehört hast von ihnen, aber auch Songs, die du vielleicht noch nicht gehört hast. Und es gibt sogar neue Lunik-Songs. Also, bist gespannt, was dich in dieser Stunde alles erwartet. Für dich am Mikrofon ist Debbie Bossart.

0: Lunik ist ja damals im 1997 gegründet worden. Da bist du, Jaelia, noch nicht als Sängerin denn von Anfang an dabei gewesen. Wie ist es denn aber dazu gekommen, dass du zu der Band gestossen bist?
1: Ich bin dann tatsächlich noch in der Ausbildung gewesen und wir haben in einer Projektwoche das Thema Schweizer Musik Szene, Berner Musikszene so gewählt und angeschaut. Und dort habe ich für die Projektwoche Kontakt aufgenommen mit so ein paar Bands, die dann gut gelaufen sind, unter anderem Merfen Orange. Und die waren gemanagt von Dan Reusser, der auch Lundmik hat gemanagt zu dieser Zeit. Und er ist dann in unsere Schule erzählen. Und also so habe ich ihn kennengelernt, den Manager von Lunik da neben. Und dann ist dann gleich darauf von innerer Seite die Anfrage gekommen, ob ich nicht Lust habe. Also ich habe ihn kennengelernt und habe ihm so ein Demo-Tape gegeben. So. Und dann ist von ihnen eine Anfrage gekommen, ob ich nicht Lust habe, bei ihnen einen Gastauftritt zu machen. Sie sind so das Album am Aufnehmen. Und ich bin dann auch ins Studio und habe dann ein Lied eingesungen, im Sinne von eben, ich als Gastsängerin und ja, dann hat es dann noch ein paar mehr gegeben.
0: Ja, es hat dann einige mehr gegeben. Im 99 ist ja das erste Album auch veröffentlicht worden mit dem Namen Rumor. Das ist aber noch ganz ein anderer Stil, Musikstil gewesen, wie man dann von euch später kennt hat. Wie ist denn überhaupt dazu gekommen, dass ihr vom ursprünglichen Musikstil, den ihr gemacht habt, dass ihr euch dann gleich so richtig, also richtig Pop entschieden habt?
2: Ja, hallo, ich bin der Adi. Ich bin von Anfang an dabei gewesen und darum kann ich das dazu sagen. Also wir haben die erste Platte, die wir gemacht haben, da sind wir so mega fasziniert gewesen von dieser englischen Musik, also von den englischen Bands aus Bristol, wo das Trip-Hop, das Langsame, das Schwermütige, das hat uns wahnsinnig geflasht. Aber wir haben dann gleich mal von merken, dass der Erfolg ist dann gekommen. Wir haben einfach merken, dass wir sind wie angestoßen. Wir haben gefunden, es muss wie einen Schritt weitergehen. Wir wollen ja ins Radio kommen. Es hat sicher auch noch eine Rolle gespielt, dass wir auch gespielt werden. Und wir haben sich auch entwickelt, wir haben gefunden, wir wollen ein bisschen leichter und lockerer werden und nicht einfach in dieser Schwermut versaufen. Und dann ist das zweite Album ist dann so ein Mix gewesen. Also, es ist dann ein Übergangsalbum, wo man merkt, dass die der Herkunft noch merkt, aber auch merkt, dass wir eigentlich nicht nur wegrennen, sondern durchaus auch ein bisschen leichtere Musik. Also ich meine, es ist nicht irgendwie wertend oder so, sondern einfach uns ein bisschen öffnen. Und so ist das irgendwie entstanden, dass sich das langsam ein bisschen in andere Richtungen entwickelt.
0: Habt ihr vielleicht auch ein bisschen das Gefühl gehabt, dass vielleicht die Schweizer Musikszene für den Musikstil auch noch nicht ganz parat gewesen ist? Ich meine, wenn man heute schaut, es ist sehr viel gegangen in den letzten paar Jahren, es gibt immer mehr Musikgenres, die festen Fuß fassen, ist vielleicht auch einfach die Schweizer Musikszene damals noch nicht so parat für so etwas gewesen?
1: Also das Gefühl hatte ich, war echt recht parat gewesen. Ich weiß auch gar nicht, also ich selber kann das gar nicht so, so umschreiben, was du gesagt hast, Adi, dass das so bewusst ist gewesen. Ich weiß nicht, ob das vielleicht auch ein bisschen weit auch ein bisschen meine Schuld in Anführungszeichen war, weil ich einfach ja auch irgendwann anfangen Songwriting betrieben und ich habe einfach von Trip-Hop keine Ahnung gehabt. Also ich glaube, vielleicht hat das schon durchaus einfach auch einen Einfluss gegeben, weil natürlich dann ich vielleicht Texte anfangen schreiben und anfangen Melodien machen, wie es mir gefällt, dass es vielleicht halt auch schon rein nur durch das ein bisschen poppiger ist geworden. Der Luke hat dann plötzlich auch sehr viel Popmusik hören und als Produzent, ich denke, es hat sich dann auch so organisch entwickelt, dass man einfach auch das gemacht hat, was man Lust drauf hat. Oder? Also ich kann mich jetzt nicht daran erinnern, dass man irgendwann das Fünftbär hergekocht und gesagt hat, so, wir wollen unbedingt ins Radio kommen, wegen dem machen wir jetzt Popmusik. Das wäre mir jetzt so nicht im Kopf. Aber vielleicht bin ich an dieser Sitzung krank.
0: Gut, eben, oft ist es ja schlussendlich, wie du eben sagst, es ist organisch, es entsteht dann gleich einfach eben aus dem Schaffen, wo man weiter schafft, dass es dann auch durchaus auch eine Stiländerung gibt.
2: Ja, es ist ja etwas fließend. Also kann man immer wieder neue Einflüsse, kann man wieder mit neue Eindrücke, die Musik der Landschaft verändert sich laufend, Setting verändert sich, Plattenfirmen verändert sich, also es gibt Einflüsse überall und es ist auch klar, dass man nicht Konzept überall ausgestellt und gesagt, wir wollen jetzt da sein oder uns in ein Genre einengen. Sondern es ist, glaube ich, auch die Stärke von Luni geworden, dass man irgendwie Offenheit gehabt hat und sich hat verändert. Man hat sich auch x-mal wieder erfunden. Also die Musik hat sich in ganz verschiedene Richtungen entwickelt und immer wieder neu entwickelt. Und gleich ist Luni geblieben und das ist, glaube ich, das, was die Band auszeichnet. Man erkennt Luni, glaube wieder, ob es ein bisschen so tönt oder ein bisschen so tönt in all den Jahren, wo das vergangen ist. Und das merkt man jetzt auch, wenn wir das alles Set jetzt alles zusammenspielen, jetzt spielen wir eigentlich die Jahrzehnte durch, quasi live. Und man hat das Gefühl, es geht alles ineinander rein.
0: Ja, und das ist eigentlich schlussendlich wie das Schönste. Gerade jetzt auch, wenn man ein bisschen zurückschaut, anfangs der 2000er Jahre, dort haben die ja vor allem eure grossen Erfolge gefeiert. Gerade um die zwei Songs, The Most Beautiful Song und Little Bit, ist man ja gefühlt gar nicht herumgekommen. Was hat euch dort bedeutet gehabt, dass ihr dadurch vielleicht auch die Schweizer Musikszene ein Stück weit prägt haben, weil wenn man heutzutage einen von diesen zwei Songs spielt, sagen sehr viel, oh ja, das mag ich mich noch ganz gut an früher erinnern.
3: Ja, also das ist natürlich ein riesen Kompliment, wenn uns jemand sagt, dass wir da tatsächlich einen Beitrag leisten oder etwas mitprägen. Ist das sicher etwas vom Schönsten, was man jetzt als Musiker kann hören kann, weil da hat man ja wirklich etwas hinterlassen, was heute immer noch Relevanz hat, und das ist etwas, was wir an den Konzerten merken, und wo, also ich von mir rede, aber rede auch von der ganzen Band, dass das uns sehr viel bedeutet und für uns natürlich auch manchmal überwältigend ist, dass da etwas entstanden ist, wo Zeit überdauert hat.
0: Ist das euch damals so bewusst gewesen, dass das so etwas Grosses gerade ist, oder ist das auch ein Stück weit mehr einfach aus dem Nichts gekommen?
3: Nein, das war uns definitiv nicht bewusst. wir haben dann sicher also schon einfach unser Bestes gegeben und versucht, so gut wie es nur geht. Aber das, also es hat niemand damit gerechnet, dass uns 5 Jahre später überhaupt noch jemand kennt. Das ist auch nicht selbstverständlich. Es gibt ja viele Bands, die auch wahnsinnig tolle Sound machen. Und das passiert nicht. Und das kann man nicht steuern. Das ist, also wieso das passiert, kann ich ehrlich gesagt auch nicht sagen. Ich habe keine Ahnung. Offenbar hat irgendetwas in dieser Musik drin, wo der Leute geblieben ist. Und das ist wunderschön, natürlich.
0: Also es sind sicher, gerade beide Songs sind sicher so ein bisschen Ohrwurmpotenzial, finde ich.
2: Ich kann mal sagen, dass die Musik halt etwas auch Zeitloses hat. Und durch das halt wie ja, halt die Strahlkraft hat. Was man ja, ob etwas zeitlos ist, ist ja noch sehr schwierig im Moment zu bestimmen. Aber eben 10, 20, 30 Jahre später merkt man es dann, ob es so war oder nicht.
0: Das ist so. Und eben etwas Zeitloses, wie du sagst, das im Moment weiss man ja nicht, was ist zeitlos. Das tut sich einfach automatisch dann geben. Und es kommt natürlich auch sehr darauf an, auf die Leute, was sie mit den Songs machen und wie sie es verbinden zu Erinnerungen und so weiter.
3: Genau, ich glaube, das ist sehr wichtig. Oder? Wir hatten viel so, ja, ein paar Begegnungen gehabt, wo Leute erzählt haben, dass der Song ist, wo sie sich kennengelernt haben dazu, oder der Song, den sie geheiratet haben dazu. Und das ist natürlich extrem rührend, wenn man so etwas hört. Wir, das haben wir nicht geplant. Also ich wüsste, in dieser Sitzung wäre ich nicht. Aber genau. Aber es ist das, was passiert, ist natürlich ein grosses Geschenk. Ja?
4: Das ist gerade das, was wir jetzt bei dieser Tour eben gerade am herausfinden sind, dass wir vorher überhaupt nicht klar sind, was das für eine Bedeutung hat. Und erst jetzt, wo wir mit Leuten reden, die schon 20 Jahre dabei sind oder 25, was das für die bedeutet, ist mir vorher habe ich nie so realisiert gehabt. Das merke ich erst jetzt, wenn ich mit Fans rede nach der Show.
0: Genau, das wollte ich eben gerade sagen. Das ist sicher schön und auch eindrücklich, wenn man so Feedbacks von den Fans nachher auch bekommt.
4: Oder ich meine, dass das für uns ein wichtiger Lebensabschnitt war vor 20 Jahren, das ist das eine. Oder? Aber dass das den anderen genau gleich geht am Publikum, das ist mir nicht so ganz klar gewesen.

0: 2013 ist ja dann aber nachher gleich für die Fans von euch eigentlich so ein bisschen eine traurige Nachricht bekannt gegeben worden von euch. Und zwar, dass ihr euch dort gegen Ende vom 13. als Band würdet auflösen. Was hat, was hat euch damals so ein bisschen dazu bewogen, dass ihr diesen Schritt in Anbetracht gezogen habt?
1: Ja, also ich kann das von mir aus sagen. Ich bin dann einfach energiemässig so auf einem absoluten Low gewesen. Mir ist gesundheitlich und persönlich nicht so gut gegangen. Und dann habe ich einfach den Schritt voran gemacht, weil ich wieder mal so ein bisschen zu Kräften komme. Es war ziemlich eine intensive Zeit gewesen. Wir haben dann Deutschland-Tournee gespielt, wir haben Italien-Tournee gespielt, wir haben England gespielt. Wir sind zeitweise mit dem Flugi an Gigs und haben irgendwelche Hotels übernachtet. Ich weiß noch, dass ich ab und zu im Nightliner aufgewacht bin und jemanden gefragt habe, in welcher Stadt wir sein können. Also das war schon eine Zeit gewesen, wo für die feiner gestrickten unter uns, und zu denen zähle ich mich, nicht ganz einfach war. Und dann habe ich einfach aus einem Krieger, ich habe mal Pause gebraucht und die Pause hat dann schlussendlich 12 Jahre gedauert. Aber umso schöner können wir jetzt wieder zusammen spielen. Das ist eigentlich, das ist toll, dass nach so einer Pause das wieder möglich ist. Es war eben nicht eine Pause gewesen, sondern es war eben wirklich fertig gewesen. Es hat niemand eigentlich damit gerechnet, dass wir jemals wieder zusammen spielen.
0: Aber du sagst jetzt gerade so schön, ich habe damals zu dem Zeitpunkt eigentlich nicht damit gerechnet, dass es irgendwann noch mal mit Lunik weitergeht. Ich habe euch aber trotzdem während dem Lockdown dann mal wieder getroffen und euch auch entschieden, einen neuen Anlauf zu starten. Wer hat aber dann dort den ersten Schritt gemacht, dass es überhaupt so weit gekommen ist, dass ihr euch wieder getroffen habt, bevor die Idee mit dem neuen Anlauf entstanden ist?
2: Im Prinzip ist wie so wie es aufgehört hat, es dann wieder angefangen. Es sind natürlich, wo der Luke hat im 13. beschlossen, dass er aussteigt. Es ist ja vorher schon ganz viel passiert gewesen. Der Matt ist auch schon lange nicht mehr dabei gewesen, der Adi ist auch schon lange nicht mehr dabei gewesen. Es hat ganz viel Wechsel gegeben in der Band. Und wo dann der Luke quasi auch noch gefunden hat, er ging. Und wir sind dann eigentlich noch dritt gewesen, fix als Lunik Band und mit einfach angestellten Bühnenmusiker so. Dann haben die quasi zwei Überbleibenden, das wären dann Cedric und ich, einfach gefunden, ja, also ich wird langsam lachhaft, das noch Lunik zu nennen, wenn der Luke jetzt auch noch geht, dann machen wir zwar sicher weiter Musik, aber sicher nicht mehr unter dem Namen Lunik. Und ich bin ja dann eher als Soloartistin unterwegs, unter dem Namen Jael. Und Cedric ist auch weiterhin mit mir auf der Bühne gestanden. Und wo wir im Lockdown, wie haben wir wollten doch da einen Anlauf wieder gehen in die Richtung. Es war klar, dass der erste Ansprechpartner wieder der Luke war. Dass man einfach wie mal, also dass ich und der Luke und dann mal zusammengeguckt haben, ja, irgendwie hatten wir Lust, wieder mal zusammen Musik zu schreiben. Und so haben wir dann noch das probiert. Und das ist aber das Lied geworden, das für mein Solo-Projekt gebraucht wurde. Und so hat sich das so wie recht langsam wie entwickelt, dass wir gemerkt haben, man möchte eigentlich wieder als Band weitermachen, aber braucht dafür gleich einfach, wenn denn die Leute, die ganz am Anfang die Band so fest haben, mitprägt und das ist der Metz oder Adi gewesen und so sind wir dann auf die beiden zugegangen. Genau.
0: Es hat sich dann so eben entwickelt, dass es dann immer ein bisschen klarer geworden ist, dass ja, wenn dann wirklich alle zusammen wieder zurück als Lunik kommen wollen. Wie war aber dann so ein bisschen das Zusammenarbeiten nach so einer langen Pause? Hat sich das im Vergleich zu früher verändert? Habt ihr euch extrem schnell wieder gefunden und es war wie früher, als ob es die Pause eigentlich gar nicht gegeben hätte?
2: Also es ist, am Anfang war es vor allem sehr viel Reden gewesen, weil die Band ist doch relativ zerrüttet auseinander und ich glaube, bevor wir überhaupt schon wieder nur haben als Musik machen denken, sind da einfach sehr viele Gespräche im Raum gestanden, wo so jeder mit jedem mal ein bisschen müssen Vergangenheit Bewältigung betrieben und dass man überhaupt einfach auch menschlich wieder sich hat gefunden und hat, alle hat gefunden mal und das Gute überwiegt und das Gute bleibt und wenn man kann wie die Indifferenzen und was alles passiert ist, wir waren ja alle irgendwie im Anschlag und alles, dass dort einfach sehr viel Heilung auch hat stattgefunden und Versöhnung hat stattgefunden, bis man dann wirklich gefunden hat. Und unter diesen Umständen hat man einfach auch richtig Lust, wieder zusammen Musik zu machen. Und mit der Idee, wirklich einfach mal so eine Reunion-Tournee zu machen, wo man einfach die alten Zeiten aufleben, sich wirklich nochmal voll der Nostalgie hergibt und die alten Songs spielt. Und ja, also wir sind ja alle eben, das ist der Anfang, was wir sind in der Adoleszenz gewesen, das ist so eine wichtige Zeit im Leben allgemein. Und das hat uns so verbunden. Und einfach das nochmal aufzuleben, das war echt der ursprüngliche Gedanke gewesen. Und das hat dann einfach so einfach Spass machen, zusammen musizieren, dass man gemerkt, oh, irgendwie wollen wir noch mehr und da kommt noch mehr. Und eben, und so hat es doch eben nicht nur noch ein Lied, sondern ein ganzes Album, wo wir also ganz viele neue Songs geschrieben und die Tour Frühling wird, jetzt spielen wir im Sommer auch noch und jetzt im Herbst spielen wir natürlich dann mit dem neuen Album auch noch. Also es ist ganz viel so aus dem raus entstanden und was noch hergeht, ist offen.
0: Habt ihr dann gleich auch vielleicht ein bisschen Respekt gehabt vor dem Schritt mit der Bekanntgabe, dass ihr eine Reunion-Tour machen wollt? Oder ist für euch wie klar gewesen, hey, für uns fühlt das richtig an und egal was kommt, wir machen den Schritt?
3: Ja, ich glaube, es ist schon zuerst wahrscheinlich ein Antasten gewesen und schauen, ja, wie weit wollen wir gehen. Am Anfang weiss ich noch, haben wir uns auch müssen finden, was die Vorstellung denn genau ist von so einer Reunion. Also, was wollen wir, machen wir einfach ein paar Konzerte, weil wir Spass haben, zusammen Musik zu machen. Und ich weiß nicht, inwiefern das so irgendwie war, vielleicht auch als Selbstschutz oder so. Aber je mehr, dass wir zusammen uns austauscht haben, also sowohl verbal wie auch musikalisch, habe ich das Gefühl, dass quasi das Vertrauen langsam wie gewachsen ist und man immer mehr gemerkt, dass das durchaus, also zumindest für uns, einfach nur eine Bedeutung hat. Also es gibt es hat mehrere Mal gegeben, wo wir im Bandraum waren und die ersten Mal zusammen wieder die alten Songs gespielt. Das ist quasi wirklich Tränen gekommen, weil wir selber so ergriffen waren und berührt. Und da habe ich für mich müssen sagen, also ich rede so vor allem von mir, ich muss sagen, ja gut, wenn das, da ist die Wahrscheinlichkeit schon recht gross, dass das vielleicht anderen Leuten, die das hören, auch so könnte gehen und dann könnte man ja, den Schritt wagen, das auch noch ein bisschen grösser abzugehen. Aber am Anfang war es wirklich eigentlich nur, also ausschließlich die Reunion-Tour gewesen, wo wir gefunden haben, ja gut, wir machen jetzt die paar Konzerte, und, aber wie gross, in welchem Ausmaß das dann genau wird werden, das hat sich dann einfach plötzlich entwickelt. Und natürlich von denen, wo die Tour angekündigt war, also im Vorverkauf und der sehr gut angelaufen ist, sind natürlich immer mehr Leute oder Veranstalter und Medien auf den Zug aufgesprungen und gefunden, ah, sie möchten aber das auch machen. Und so ist halt dann ein ganzes Jahr mit ja, fast 40 Shows entstanden. Und das Gleiche eben mit der Musik ja auch. Also wir haben zuerst nicht gar nicht gedacht, neue Musik zu schaffen und irgendwann mal gemerkt, wir haben eigentlich extrem Bock, neue Songs zu schreiben und die dann auch zu veröffentlichen.
0: Genau, und eben gerade die neuen Songs werden ja spätestens Ende Jahr, also im Herbst, auf dem neuen Album Cycle Breaker veröffentlicht. Gewisse bringen da ja jetzt laufend immer wieder mal etwas Neues raus. Wie ist es jetzt so für euch als Lunik, auch wieder mit neuer Musik in die Welt rauszutreten und zu sagen, hey, das ist jetzt Lunik 2026?
4: Ja, immer noch ähnlich wie dann. Also, dass man halt, wenn man etwas macht, machen wir das bis zu einem Punkt, wo es uns allen gefällt und wir toll finden. Und dann, wenn man es veröffentlicht, hofft man, dass es draussen ähnlich ist oder dass draussen die Leute auch berührt. Also, es ist immer noch die Ungewissheit, würde ich sagen, ist immer noch da und die Unsicherheit. Aber das ist jetzt nicht schlecht, sondern es ist etwas, wo ganz natürlich ist, wo einfach kommt, weil man es nicht weiss.
0: Merkt man aber vielleicht gleich in den Songs so ein eine Veränderung oder dass zumindest im Vergleich zu, wenn man jetzt an den Anfang zurückschaut, dass ihr erwachsener geworden sind?
4: Das bezweifle ich, dass man sich erwachsen geworden ist. Also optisch schon, aber innerlich bin ich nicht ganz sicher. Aber das meine ich positiv natürlich. Also wir sind recht, das fühlt sich immer noch recht ähnlich an wie dann. Man hat einfach auch Familie und müssen schon ein bisschen schauen, dass die Kinder genug zu essen haben und so. Aber sonst ist es immer noch recht ein verspielter Haufen eigentlich. Oh, das war jetzt aber wahrscheinlich eine Frage für Biergantorte gewesen, oder?
0: Nein, eigentlich genau. Das ist eigentlich eine super schöne Antwort. Ich meine, wie du es auch sagst, das ist auch etwas Positives, wenn man das innere Kind sozusagen ja immer noch ausleben kann. Und wenn ihr sagt, hey, für uns hat sich das nicht geändert, wir sind immer noch genau gleich wie früher. Einfach das Leben rundherum hat sich im Vergleich zu früher geändert, aber von der Musik her und von uns her, wenn wir zusammen sind, fühlt es sich genau noch an wie früher. Das ist ja umso schöner.
4: Genau, es gibt einen grossen Unterschied, der fällt mir jeden Morgen nach dem Konzert auf, und das ist, dass ich geweckt werde von meiner Tochter, und der ist egal, ob ich am Abend vorher das Konzert hatte. Die will dann einfach spielen mit mir, und das ist eigentlich noch schön, aber natürlich früher hätte man auspausen können, solange man nicht wollen, und das ist heute. Das ist einer der grössten Unterschiede. Ich weiß nicht, wie geht es euch?
2: Stilles Nicken in der Runde.

0: wecken und sagen, hey Papi, ich will jetzt spielen. Auch wenn man innerlich vielleicht dann denkt, ich hätte jetzt vielleicht gerne noch ein bisschen mehr geschlafen.
1: Ja gut, also ich sage da etwas anderes. Also ich bin schon der gleiche wie dann vor 20 Jahren, muss ich sagen. Ich habe schon das Gefühl, wir, und ich denke noch die anderen, oder die 20 Jahre haben etwas mit uns gemacht. Wir haben unglaublich viel erlebt und haben uns auch persönlich weiterentwickelt. Und dort habe ich schon das Gefühl, dass das etwas macht, in der Art und Weise, wie wir zusammenarbeiten. Aber das Schöne daran ist, dass wir die kindliche Freude am Musizieren zusammen, das haben wir nicht verloren. Aber von Persönlichkeit sind wir natürlich schon an einem anderen Ort. Und das hoffe ich doch auch ganz stark, dass das der Fall ist. Eigenartig, wenn das nicht so wäre. Und das wirkt sich aber eben positiv, extrem positiv aus, dass wir reifer miteinander umgehen. Und das finde ich etwas ganz Wichtiges auf der einen Seite, aber eben auf der anderen Seite haben wir immer noch kindliche Freude und kindliche Neugierde, wenn wir irgendetwas Neues machen und können dort voll aufgehen drinnen. Und das ist auch schön, wenn du hast vorhin von inneren Kind gehört, wenn es kindliche Anteile gibt und auch ein paar Erwachsene gibt, ist das, glaube ich, ganz, ganz geschickt.
2: Vielleicht um noch die Brücke zu schlagen zwischen dir, Mats und Luke, ich glaube, das Schöne ist ja, das ist fast das, was du hast gemeint, Luke, dass der Kern von uns ist ja auf eine Art ja schon, der ist ja schon auf eine Art gleich geblieben. Also man hat gewisse Muster und gewisse Sachen, wo ja immer noch da sind, wo außergewöhnliche Merkmale sind von jedem Einzelnen. Und gleichzeitig, was der Messer gesagt hat, sich ja natürlich jeder weiterentwickelt und sind wie neue Layers, Persönlichkeitslayers dazugekommen. Das ist auch extrem schön, dass man wie beides hat, dass man auch die extreme Vertrautheit von früher und gleichzeitig aber auch
1: existenziell. Und das war früher schon so gewesen. Und das macht natürlich schon etwas aus. Und das ist halt anders.
0: Also meinst du, könnte in dem Sinn jetzt das Musikmachen als Band ein Stück weit mehr geniessen, wie wir es früher haben können geniessen? Weil früher einfach wie wichtig war, dass ihr möglichst weit kommt, dass ihr könnt spielen und so. Dass ihr es jetzt im Vergleich dort jetzt einfach könnt geniessen könnt und einfach das könnt machen, was ihr Lust habt.
1: Ja, der Genuss steht extrem im Zentrum. Zusammen musizieren, Freude haben an dem ganz speziell, was wir da miteinander teilen, das steht über allem. Und das ist früher, sind wir da viel mehr haben wir unter Druck gesetzt. Und das fällt heute weg. Und das ist eine unglaubliche Freude und wir sind extrem dankbar, dass wir das können.
0: Ich meine, das ist ja auch nur schon schön, wenn ihr könnt sagen, wir können es jetzt einfach geniessen, wir können das machen, wo wir Lust haben. In dem Maß, wie es für uns auch gerade gut ist. Eben, als ihr dann nachher eure Reunion-Tour bekannt gegeben habt, dort ist ja der Fanverkauf zum Teil schon recht sehr gut gegangen. Gerade zum Beispiel der Mühle Hunziker hat Ende März ja gerade dreimal gespielt, ist ja alles dreimal ausverkauft gewesen. Was macht das mit euch, wenn ihr merkt, hey, das ist bei den Leuten noch so gefragt, die wollen uns unbedingt live erleben?
3: Ja, also wir haben uns natürlich wahnsinnig gefreut. Wir haben schon gedacht, dass wir wahrscheinlich ein Konzert in der Mühle Hunziker werden sicher ausverkaufen, aber dass es jetzt gerade, also mittlerweile sind fünf ausverkauft und noch ein weiteres geplant, wieder im Herbst schon wieder. Und also das ist auch für uns sehr überraschend und grossartig. Also das haben wir früher nie gehabt. So, von dem her... Ist das natürlich riesig und wunderschön und es ist wie die Frage, ob der halt wie, wenn die Karte Nostalgie ausgespielt ist, ob das Interesse an der Band bestehen bleibt oder ob das irgendwann wieder abflaut. Und man ist natürlich auch regional, es ist nicht überall gleich. Also es ist nicht alles ausverkauft, aber die ausverkauft sind, die freuen sich natürlich sehr.

0: Genau.
1: Und wie ist es für euch jetzt?
2: Also man kann gleich sagen, dass es ja, 75 bis 80 Prozent von den Tickets von der Reunion zu sein weg in diesem Kopf. Also es ist eine ansehnliche Bilanz. Und ich freue mich natürlich auch sehr. Ja, das ist, wie ich seit Jahren gesagt habe, man hätte es nicht können wissen. Ja, es hat Leute gegeben, die gesagt haben, ja, Reunion-Tours, das funktioniert immer, und andere, die ein bisschen vorsichtiger waren. Und dass es jetzt eben wirklich halt so gut funktioniert, ist schon ist sehr, sehr schön und tut gut und macht Spass. Ja.
1: Ihr habt ja jetzt eben, dadurch, dass ihr an neue Songs geschaffen habt, sind ihr euch gewöhnt, jetzt als Band natürlich wieder zusammen zu arbeiten im Studio. Ihr habt jetzt aber auch schon die ersten Konzerte gegeben. Wie ist es für euch als Band wieder live unterwegs zu sein?
3: Also ich finde, ich bin ja schon lange ausgestiegen. Also ich habe 20 Jahre nicht Musik gemacht dazwischen. Und für mich ist jetzt total etwas anderes, aber gleich total total vertraut, weil wir uns eben sehr gut kennen, trotz allem, weil Musik schweißt doch fest zusammen. Und wir haben 20 Jahre uns teilweise nicht gesehen und wir sind in Band drum und wir wissen irgendwie genau, wie jeder ein bisschen tickt und was jeder genau so mitbringt. Und so gesagt, ist es eigentlich wie ein Heimkommen für mich. Und mir, also ich würde so ein bisschen persönlich reden, ich fühle mich extrem wohl, so wie wir jetzt zusammenspielen, weil ich denke, all die Zwänge und der Druck, den wir früher doch immer hatten, dass die Band vorwärts kommt und das Existenzielle, den nehme ich persönlich natürlich nicht wahr. Für mich ist der auch nicht da und ich fühle mich extrem wohl, weil ich das Gefühl habe, es ist für alle, man ist wirklich da, weil man es genießen will, weil man spielen will, man ist für Musik auf dieser Bühne. Und man ist so entspannt und locker, wie ich es nicht in Erinnerung hatte, dass wir das mal waren. Also, als ich am Start war, habe ich das Gefühl, wir sind immer unter einem Druck gestanden. Und immer Pressure und auch ein Stress. Funktioniert das Zeug? Sind wir parat? Und jetzt sind wir recht tief entspannt unterwegs. Und vielleicht auch ein Zeichen vom Älterwerden, aber ich finde es sehr, sehr etwas Cooles, dass man das jetzt so geniessen kann. Und ich glaube, wir genießen es bisher in vollen Zug.
4: Also ich habe noch ein schönes Statement. Ein paar Leute haben mir gesagt, dass sie Lunik noch nie so toll erlebt haben live wie jetzt. Und das hat mich im ersten Moment erstaunt, weil ich dachte, ja, wir haben gleich eine Zeit nicht zusammengespielt. Aber ich habe das Gefühl, dass auch in der Zeit, wo man nicht zusammengespielt hat, wie das der Matt vorher richtig gesagt hat, mit uns etwas passiert ist und dass sich das jetzt auf die Musik auswirkt. Also, dass wir irgendwie persönlich an einem anderen Ort stehen und jetzt so, das fließt in unser Spielen und in unser Zusammenspielen rein. Ohne dass uns das explizit bewusst ist. Und ich habe das Gefühl, dass sich das wirklich gerade im Moment, da kommt einiges zusammen und es tönt auch reif, obwohl wir eben jetzt eigentlich den Prozess hat jeder für sich gemacht eigentlich. Und es kommt jetzt wieder so zusammen, wenn wir zusammenspielen und das ist noch schön.
1: Und ihr habt ja jetzt auch einen Stopp im Kanton Aargau gemacht. Wer das verpasst hat jetzt in Aarau, hat ja Anfangs November, habe ich bei euch auf der Homepage gesehen, nochmal die Möglichkeit, in Seon euch live zu erleben. Warum müssen die Leute euch dann unbedingt schauen?
0: Ich glaube, ich habe da vor allem einfach ein paar Feedbacks gegeben, was mir gesagt wird. Also gestern am Abend nach dem Konzert ist ein Mann zu mir gekommen und gesagt, er hätte gar nicht gewusst, wie fest dass er das vermisst hat, dass ich da angekommen. Ich dachte, ja, das wird sicher lässig. Und dann hat er vom ersten Moment an geheult und sich so zutiefst berührt gewesen und zurückerinnert an seine Zeit als junger Fan. Und dass er das wahnsinnig genossen hat, die Zeitreise zu machen. Es gibt Leute, die kommen auf ihn. Man sieht uns die Spielfreude so an. Frau Gestero hat gesagt, sie hat das Gefühl, es passiert wie heilig auf der Bühne und das spürt man im Raum auch. Und heilig auch ein bisschen mit. Also ich glaube, es passiert wirklich auf ganz vielen verschiedenen Ebenen. Noch nebst dem, dass es sehr schöne Musik ist zum Hören, passiert ganz viel. Und es ist auf alle Fälle ein freudiges Ereignis, wo man so richtig schön reintauchen kann und sich vom Alltag einen Moment lang wegziehen und alles vergessen, wo vielleicht gerade nicht mitgedacht werden in diesem Moment.
1: Das ist ja eigentlich umso schöner, wenn man mal sagen kann, es gibt jetzt einfach einen Abend, wo man Zeitreise macht zurück, wo man noch ein paar Jahre jünger war und einfach den Abend kann geniessen und trotzdem zu den alten, bekannten Songs neue Songs entdecken.
4: Ja, wir sind jetzt offiziell als Longevity-Kur anerkannt worden von den Krankenkassen und man kann uns jetzt buchen und lebt länger.
2: Nein, aber nicht wäre von der Krankenkasse übernommen. Nein. Nur zur Rosenkur.

0: Wir kommen schon zu den zwei letzten Fragen. Das sind zwei Fragen, die ich meinen Gästen immer stelle. Und zwar Frage Nummer eins ist, was ist euer Geheimtipp aus der Schweizer Musikszene? Da dürft ihr, weil ihr jetzt auch gerade natürlich eine Band sind, dürft ihr euch auf etwas einigen. Es darf jeder einen eigenen Tipp geben. Das ist euch überlassen.
1: Also es ist schon nicht mehr so ein Geheimtipp, aber ich finde im Moment Tho Athena grandios und höre sehr viel, was sie macht. Und finde aber auch ganz allgemein, ist das wirklich die neue Generation von jungen Künstlern in der Schweiz mich regelmässig umholt. Also ich finde, was da rum ist an wahnsinnigen Stimmen, Songwriting-Potenzial, wirklich richtig viele gute Leute, das finde ich. Das finde ich grossartig, dass das eine Bandbreite da ist.
2: Zu Athena schließe ich mich gerade an. Geht mir auch so.
3: Die wir alle wollten.
2: Ja,
3: in den nächsten Tagen. Ich sage so allgemein, es gibt so viele tolle, junge Schweizer Musik. Ich will gar nicht besonders ausheben, das ist einfach, das ist grossartig. Ich verfolge das sehr nahe und bin immer wieder Fan von ganz vielen, die aktuell rauskommen.
2: Im Gegensatz zu mir, ich verfolge es überhaupt nicht. Und ich habe in den letzten zwei Jahren ausschließlich nichts gelöst. aus verschiedenen Gründen.
3: Ja, junge Talente.
0: Super, also. Und dann eigentlich die letzte Frage ist, wenn ihr jetzt eine Schweizer Band oder irgendeine Schweizer Künstler, Künstlerin könntet entscheiden, für einen gemeinsamen Song zu machen mit Lunik zusammen, für wer würdet ihr euch dort entscheiden?
1: Meiner heisst aber der, der so fast so ein bisschen Punk ist, der mit der roten Haut, so ein bisschen Punk, wie
2: heisst
1: das? Nein, einfach etwas, was ja ganz anders ist als mir. Es macht ja keinen Sinn, noch eine zweite für eine Sängerin, aber es gibt doch den...
3: Mann,
1: schon. Also Sam himself finde ich recht cool, Sänger, zum Beispiel, das fände ich spannend, mit ihm etwas
2: zu machen. Marie?
1: Nein, der, den ich nehme, ist er so ein bisschen... Der, du gerade erst mal gesagt hast, der ist irgendwo im Ausland am Tourenschein.
3: Ah, der Milan?
1: Nein, ich weiß gerne, ich weiß gar nicht, wer der Milan ist.
0: Und eben, ich meine, wer weiß, man weiß ja nie, was plötzlich noch zustande kommt.
1: Yeah. Genau.
0: Ich möchte mich ganz herzlich bei euch bedanken, dass ihr euch Zeit genommen habt.
1: Sehr gerne.
0: Ja, merci. Kanal K. Und wir kommen bereits wieder ans Ende der heutigen Sendung, die sich rund um die Band Lunik dreht hat. Wie erwähnt, kannst du sie Anfang November in Zeon in der Konzertfinale noch live erleben. Also nutze die Chance und geh doch das Konzert schauen. Für dich gibt es heute jetzt noch einen letzten Song, und zwar «Little Bit». Ich hoffe, dir hat es gefallen und du bist auch nächstes Mal wieder dabei, wenn es heisst «Made in Switzerland». Für dich am Mikrofon in der letzten Stunde war Debbie Bossart.

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